0: Die Dinger sorgen für einen unnötigen Bürokratiewust und begünstigen Steuerhinterziehung. Deshalb also digital. Allerdings nicht alle müssen umstellen. Unternehmer zum Beispiel, die wenig Umsatz machen, die dürfen auch weiterhin Kassenbelege ausgeben. Claudia Wächter, Nachrichtenredaktion.
1: Zum Sport. Kurz vor der Entscheidung über den deutschen Olympiakandidaten wollen die Planer in Berlin ihre zunehmend aussichtslose Bewerbung offiziell zurückziehen. Das geht aus dpa-Informationen hervor. Der Senat wollte das nicht kommentieren, lud aber zu einer Pressekonferenz ein. Am Samstag will der Deutsche Olympische Sportbund entscheiden. Im Rennen sind noch München und die Region Köln-Rhein-Ruhr. Das Wetter, die aktuelle Vorhersage des Deutschen Wetterdienstes. Heute in der Nordosthälfte viele Wolken und auch Schauer. Im Rest anfangs bewölkt, im Tagesverlauf lockert's auf und am Nachmittag überwiegend freundlich und trocken. Mit Höchstwerten von 16 Grad in der Nordosthälfte, sonst bis 23 Grad. Am Freitag oft sonnig und trocken, nur im Osten und im Nordosten immer wieder Schauer. Dort bis 20 Grad, in der Südwesthälfte bis 24 Grad.
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1: Ich bin Tine Klimach. Die Bundesregierung will Sozialmissbrauch eindämmen. Dazu beschloss das Bundeskabinett einen Aktionsplan mit 10 Punkten. Wirksamer bekämpft werden sollen etwa sogenannte Schrottimmobilien. Bundesinnenminister Dobrindt sagte, man zeige klare Kante gegen Missbrauch und Betrug.
2: Schrottimmobilien sind Immobilien, die in Teilen nicht bewohnbar wären. Die organisierte Kriminalität macht sich die zu eigen und suggeriert, dass hier Leistungsempfänger in einem hohen Zahl in diesen Immobilien untergekommen wären. Und so werden dann Mieteinnahmen kassiert.
1: Auch Teil des 10-Punkte-Plans, die Grundsicherung soll nicht länger an per Haftbefehl gesuchte Personen ausgezahlt werden. Eine Drohnensichtung am Hauptstadtflughafen sorgte für eine Einstellung des Flugverkehrs. Für 45 Minuten gab es keine Starts und Landungen mehr. Inzwischen sei die Sperrung bereits wieder aufgehoben, sagte eine Sprecherin. Es kam bei zahlreichen Flügen zu Verzögerungen bei Starts und Landungen. Die Sprecherin der Bundespolizei sagte, Mitarbeiter am Flughafen hätten die Drohne gesichtet. Es konnte aber keine gefunden werden. Dann sei der Flugverkehr wieder freigegeben worden. Wegen des Klimawandels haben Experten auf dem Extremwetterkongress in Hamburg zum Handeln aufgerufen. Nach Erkenntnissen des Deutschen Wetterdienstes zeigen sich immer mehr Hitzewellen und Trockenheitsperioden in Deutschland. Die Hitzewelle ab Mitte Juni sei besonders intensiv gewesen.
3: Rekordhitze von fast 42 Grad Ende Juni. Mit dem Klimawandel werden solche Hitzewellen immer wahrscheinlicher, sagen Experten. Die Folgen von Extremwetter spürt jeder, mahnt auch Umweltminister Schneider. Auch die Wirtschaftsleistung sinke an heißen Tagen. Deshalb macht sich Schneider auch dafür stark, eine Gemeinschaftsaufgabe, Klimaanpassung und Naturschutz ins Grundgesetz aufzunehmen, damit Bund und Länder mehr Handlungsmöglichkeiten bekommen. Thomas Thonfeld, Nachrichtenredaktion.
1: Gegen den früheren Hollywood-Filmmogul Harvey Weinstein sind in einem neu aufgerollten Verfahren wegen eines Sexualverbrechens 15 Jahre Haft verhängt worden. Das berichten mehrere US-Medien. Der 74-jährige Weinstein ist bereits seit Jahren im Gefängnis. Das jetzt verhängte Strafmaß ist ein weiterer bedeutender Schritt in der seit Jahren andauernden Aufarbeitung von Sexualverbrechen. Es gab bereits mehrere Verfahren.

0: Das Wetter, die aktuelle Vorhersage des Deutschen Wetterdienstes. Heute in der Nordosthälfte viele Wolken und auch Schauer. Im Rest anfangs bewölkt, im Tagesverlauf lockert's auf und am Nachmittag überwiegend freundlich und trocken. Mit Höchstwerten von 16 Grad in der Nordosthälfte, sonst bis 23 Grad. Am Freitag oft sonnig und trocken, nur im Osten und im Nordosten immer wieder Schauer. Dort bis 20 Grad, in der Südwesthälfte bis 24 Grad.
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1: Ich bin Tine Klimach. Die USA haben den russischen Präsidenten Putin zum G20-Gipfel im Dezember in Miami eingeladen. Das sagte Außenminister Rubio am Rande der UN-Vollversammlung in New York. Die USA hofften, dass Putin diese Einladung annehmen werde.
2: Der G20-Gipfel wäre eine gute Gelegenheit, Putin nicht nur mit US-Präsident Trump, sondern auch mit anderen Staats- und Regierungschefs in Kontakt zu bringen. Den USA ist offensichtlich daran gelegen, denn es herrscht Sorge, dass sich der Ukraine-Krieg ausweitet. Sabotageakte oder hybride Angriffe, Cyberattacken oder gezielt gestreute Falschinformationen könnten eine Eskalation auslösen, warnte US-Außenminister Rubio. Trump hatte Russland erst letzte Woche vorgeworfen, Verbündete der Ukraine schon lange anzugreifen. Im Fokus steht Polen. Aus den USA, Tina Eck.
1: Gesetzlich versicherte Eltern können Krankengeld beantragen, wenn ein Kind unter 12 Jahren krank ist und sie deswegen nicht zur Arbeit gehen können. Aktuell sind es 15 Tage pro Jahr und Elternteil. Die Krankenkasse übernimmt und zahlt in der Regel 90% des Nettoverdienstes. Bundesgesundheitsminister Carsten Lindemann ist dafür, die Regelung wieder auf 10 Tage zu senken. Das sagte er im Bundestag.
3: Das ist eine Regel, die wir eingeführt haben während Corona, die es vorher auch nicht gab. Und wir insgesamt, glaube ich, als Politik gut daran tun, dass Sonderregeln, die es zu Corona gab, wieder zurückgenommen werden.
1: Lindemann wandte sich gegen Kritik. Es werden 10 Tage sein, mal 2 sind es 20 Tage im Jahr. Und das hatten wir auch in den ganzen Jahren vor Corona, sagte er. Die Bundesregierung hat einen 10-Punkte-Plan gegen Sozialmissbrauch beschlossen. Bundeskanzler Friedrich Merz schrieb dazu auf Ex: Missbrauch geht zulasten aller, die arbeiten und einzahlen. Unter anderem soll Grundsicherung nicht länger an per Haftbefehl gesuchte Personen ausgezahlt werden. Chinas Staatschef Xi Jinping ist zum Staatsbesuch in Washington eingetroffen. Gleich zu Beginn haben die USA einen weiteren Aufschub für hohe Zölle bekannt gegeben. Anstatt bis November sollen die Zölle auf chinesische Waren laut US-Finanzminister Bessent weitere 2 Monate aufgeschoben werden. Das verschaffe mehr Zeit für Verhandlungen, hieß es. Der Handelskonflikt beider Staaten war im April 2025 eskaliert, als die Regierungen sich gegenseitig mit Zusatzzöllen von über 100% überzogen haben. Das Wetter, die aktuelle Vorhersage des Deutschen Wetterdienstes. Heute in der Nordosthälfte viele Wolken und auch Schauer. Im Rest anfangs bewölkt, im Tagesverlauf lockert's auf und am Nachmittag überwiegend freundlich und trocken. Mit Höchstwerten von 16 Grad in der Nordosthälfte, sonst bis 23 Grad. Am Freitag oft sonnig und trocken, nur im Osten und im Nordosten immer wieder Schauer. Dort bis 20 Grad. In der Südwesthälfte bis 24 Grad.

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1: Ich bin Tine Klimach. In der Debatte um hohe Spritpreise bekommt die umstrittene 12-Uhr-Regel an den Tankstellen immer mehr Gegenwind. Der Bundesrat befasst sich am Freitag damit, die Tankregel wieder abzuschaffen. Auch der ADAC spricht sich dafür aus.
2: Seit April dürfen nur um 12 Uhr die Spritpreise erhöht werden. Die Regel ist seitdem umstritten, denn sie hat die Preise nicht gesenkt. Nur der Zeitpunkt, wann die Preise erhöht werden, steht seitdem fest. Die Tankstellen hätten wegen der Regel die Preise teilweise stärker erhöht als davor, sagt der ADAC. Zumindest gibt es eine gute Nachricht für Autofahrer. Die Spritpreise gehen nach Rekordwerten wieder etwas runter aktuell. Und ab dem 1. Oktober will die Bundesregierung ja die Steuern senken und erwartet dann eine Entlastung von bis zu 17 Cent pro Liter. Thomas Bremser, Nachrichtenredaktion.
1: Die USA haben den russischen Präsidenten Putin nach Angaben von Außenminister Rubio zum G20-Gipfel im Dezember in Miami eingeladen. Die USA hofften, dass er diese Einladung annehmen werde, sagte Rubio. Man denke, dass dies eine gute Gelegenheit sei, damit Putin nicht nur mit US-Präsident Trump, sondern auch mit anderen Staats- und Regierungschefs ins Gespräch kommen könnte. Wegen des Klimawandels haben Experten auf dem Extremwetterkongress in Hamburg zum Handeln aufgerufen. Nach Erkenntnissen des Deutschen Wetterdienstes zeigen sich immer mehr Hitzewellen und Trockenheitsperioden in Deutschland. Die Hitzewelle ab Mitte Juni sei besonders intensiv gewesen.
3: Rekordhitze von fast 42 Grad Ende Juni. Mit dem Klimawandel werden solche Hitzewellen immer wahrscheinlicher, sagen Experten. Die Folgen von Extremwetter spürt jeder, mahnt auch Umweltminister Schneider. Auch die Wirtschaftsleistung sinke an heißen Tagen. Deshalb macht sich Schneider auch dafür stark, eine Gemeinschaftsaufgabe, Klimaanpassung und Naturschutz ins Grundgesetz aufzunehmen, damit Bund und Länder mehr Handlungsmöglichkeiten bekommen. Thomas Thonfeld, Nachrichtenredaktion.
1: Zum Sport. Kurz vor der Entscheidung über den deutschen Olympiakandidaten wollen die Planer in Berlin ihre zunehmend aussichtslose Bewerbung offiziell zurückziehen. Das geht aus dpa-Informationen hervor. Der Senat wollte das nicht kommentieren, lud aber zu einer Pressekonferenz ein. Am Samstag will der Deutsche Olympische Sportbund entscheiden. Im Rennen sind noch München und die Region Köln-Rhein-Ruhr. Das Wetter, die aktuelle Vorhersage des Deutschen Wetterdienstes. Heute in der Nordosthälfte viele Wolken und auch Schauer. Im Rest anfangs bewölkt, im Tagesverlauf lockert's auf und am Nachmittag überwiegend freundlich und trocken. Mit Höchstwerten von 16 Grad in der Nordosthälfte, sonst bis 23 Grad. Am Freitag oft sonnig und trocken, nur im Osten und im Nordosten immer wieder Schauer. Dort bis 20 Grad. In der Südwesthälfte bis 24 Grad.
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1: Ich bin Thomas Bleskin. Im Bundestag wird heute über das sensible Thema Organspende diskutiert. Eine Abgeordnetengruppe bringt einen Entwurf für eine Umstellung auf eine Widerspruchsregelung ein. Jeder Erwachsene müsste also aktiv widersprechen, dass ihm nach dem Tod Organe entnommen werden. Bislang gilt die Zustimmungsregel.
2: Zu Lebzeiten aktiv widersprechen, dass mir Ärzte nach dem Tod Organe entnehmen können, oder zu Lebzeiten aktiv zustimmen. Von der Widerspruchsregelung erhoffen sich die Befürworter deutlich mehr Organe für Menschen, die dringend auf eine Niere oder ein neues Herz warten. Wieder andere, und auch da gibt es einen Entwurf von Abgeordneten, wollen lieber über eine bessere Aufklärung zu mehr Organspendenbereitschaft kommen. Lea Matschulat, Nachrichtenredaktion.
1: Der ukrainische Präsident Volodymyr Zelensky hat die Weltgemeinschaft bei der UN-Generaldebatte zu einer Eindämmung Russlands aufgerufen. Russland und der Kreml-Chef Wladimir Putin bedrohe auch die Republik Moldau, Polen und die baltischen Staaten, warnte Zelensky. Eine Sorge, die die USA teilen.
3: US-Außenminister Rubio warnte auch vor einer Ausweitung des Ukraine-Krieges, ausgelöst womöglich durch Cyberattacken, hybride Angriffe und Sabotage. Die USA luden den russischen Präsidenten zum G20-Gipfel ein, um Putin mal wieder persönlich in der Runde zu haben. Der russische Außenminister Lavrov lehnte eine Teilwaffenruhe in der Ukraine ab, versicherte aber, Moskau wolle den Konflikt beenden. Irans Präsident beklagte in New York die Politik der Gewalt und kritisierte Trump offen. Tina Eck, USA.
1: Wegen einer Drohnensichtung am Hauptstadtflughafen Berlin-Brandenburg ist der Flugbetrieb am Abend vorübergehend eingestellt worden. Für 45 Minuten gab es keine Starts und Landungen mehr. Um 21.05 Uhr sei die Sperrung wieder aufgehoben worden, sagte eine Sprecherin des BER. Es kam bei zahlreichen Flügen zu Verzögerungen bei Starts und Landungen, wie auf der Internetseite zu sehen war. Eine Sprecherin der Bundespolizei sagte, Mitarbeiter am Flughafen hätten die Drohne gesichtet. Und zum Sport. Fußball. 87 Tage nach dem blamablen WM-Aus startet die Fußballnationalmannschaft unter dem neuen Bundestrainer Jürgen Klopp in die Nations League. In Amsterdam ist der Erzrivale Niederlande am Abend der erste Kontrahent in der Gruppenphase des UEFA-Wettbewerbs. Zum Wetter, die aktuelle Vorhersage des Deutschen Wetterdienstes. Heute im Norden und Osten wolkig mit Schauern, örtlich sind auch kurze Gewitter dabei. Sonst zunächst meist wolkig, später lockert es auf, am Nachmittag im Westen überwiegend sonnig und trocken. Höchstwerte um 16 Grad in der Nordosthälfte, sonst 18 bis 23 Grad. Am Freitag viel Sonnenschein, nur im Osten und auch Nordosten eher ungemütlich und immer wieder Regen. In der Nordosthälfte bis 20 Grad, in der Südwesthälfte bis 24 Grad.
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Bad Company. Und If You Needed Somebody, ja, das ist zweideutig, das ist sehr zweideutig, dieses Lied. When You Needed Somebody Tonight. Wenn du jemanden brauchst heute Nacht, nein, ihr braucht jemanden für in der Früh, das bin ich nämlich. Hier, Muntermacher bei Radio C, das Ganze von 6 Uhr bis 9 Uhr. Dafür braucht ihr mich, für den Rest braucht ihr mich nicht, da werdet ihr schon jemanden haben, hoffe ich doch für euch. So, Muntermacher, schön, dass ihr da seid. Was haben wir? Donnerstag, 24. September. Fangen wir an und die nächste Band kennt ihr. Sagt euch das was? Das sind die Herren von Europe. Das ist nicht neu, das ist was aus den 90er Jahren. Und zwar Prisoners in Paradise.

Erebon, Prisoners in Paradise. Ich habe so ein bisschen das Gefühl, es klingt alles immer wie der Final Countdown. Also der Anfang war ja auch schon wieder, es ging schon leicht los. Da habe ich mir gedacht, oh nee, jetzt kommt wieder der Final Countdown, ist es aber nicht. Europe, Prisoners in Paradise. Aber es ist typische Europe-Musik, aber so Glamrock hat man das ganz genannt in den 80ern, 90ern. Glamrock-Musik und die neue LP, das neue Album von Europe, klingt so ein bisschen ähnlich, die ganze Geschichte. Ach ja, könnte man auch viel drüber reden, über Joey Tempest, Europe. Ich hab Europe damals, da kam die gerade raus, in München in der Olympiahalle gesehen. War aber ein lustiges Konzert, so im Nachhinein. Was man noch so im Kopf hat bei der ganzen Geschichte. Ach ja. 6.05 Uhr.

Gorm, und you've got a lot to learn about love. Und wir müssen jetzt ganz viel lernen über die kuriosen Feiertage. Für den 24. September, was haben wir heute? Heute ist der World Gorilla Day, der Welttag des Gorillas. Außerdem heute der Weltschifffahrtstag. Dann der National Jerry's Jubilee Day, der Tag des Kirschsoufflés. Und dann ist heute der National Punctuation Day, kriege ich es noch raus. Der National Punctuation Day, der Tag des Satzzeichen. National Punctuation Day. Im Kopf, kennt ihr das? Im Kopf kann ich das wunderbar aussprechen. Perfekt. Aber dann. Punctuation Day. Dabei ist es so ein einfaches Wort. Punctuation Day. Man muss über das Punk hinauskommen, dann ist alles wunderbar. Das war's auch schon. Mehr haben wir nicht heute. Was ist unser Lieblingstag heute? Komm, wir gucken auf unsere Linie. Deswegen nehmen wir nicht das Kirschsoufflé. Ich würde sagen, wir nehmen den Welttag des Gorillas. Komm, the World Gorilla Day. Zeig ich doch, oder? Welttag des Gorillas. Gibt's ein Lied über Gorilla? Nee, ist mir keins eingefallen. Ich wüsste eins über einen Löwen. The Lion Sleeps Tonight. Aber ein Lied über einen Gorilla... Gibt es Lieder über Gorilla? Wir könnten natürlich jetzt mal zum Suchen an.

sagen wir mal. Gorilla, Gorilla. Ja, die Gorillas, ja klar, es gibt die Gorillas, die klar, aber die haben nichts wirklich mit dem Gorilla zu tun. Gorilla. Schauen wir mal, was wir da finden alles. Gar nichts finden wir gerade. Warte mal, Go. Ich hab's doch gerade richtig eingegeben. Ach Gottchen, der Tippen hier. Gorillas. So, jetzt schauen wir mal, es kommt Gorillas. Gorillas, es kommt überall nur die Gorillas. Hier, es gibt eine Band Gorillas. Aha. Was spielen die? Warte mal, lass uns mal reinhören, was die für komische Lieder spielen. Die haben wir auch erklärt. Was ist das furchtbar wahrscheinlich? Warte mal. Das sind die Gorillas.

Das sind die Gorillas. Out of my brain. Haben wir noch irgendwas mit Gorillas? Lass uns mal schauen. Ja, klar, die normalen Gorillas, die wir alle kennen. Aber gibt's wirklich ein reines Gorilla-Lied? Nee, gibt's nicht. Finden wir jetzt nichts. Also, verlassen wir das Ganze. Wie jedenfalls, Welttag der Gorillas ist unser Lieblingstag heute. Kennt ihr noch die Jeans Palomino? Es gab irgendwann mal Jeans, die hießen Palomino. Die hatten auch so ein Glöckchen irgendwie dran. Das war der Gag an der ganzen Hose, dieses Glöckchen. Das hat nur nie lang gehalten, dann war es auch gleich wieder weg, die ganze Geschichte. Und es gibt eine Band, die nennt sich The Golden Palominos. Deswegen kam ich auf die Jeans. Und Alive and Living Now.

The Golden Palo Minos, Alive and Living Now. Die klingen ein bisschen wie R.E.M. So im ersten Moment denkt man sich, hoch, die im Radio haben sich getäuscht und haben aus der Szene hier R.E.M. gespielt. Sind sie aber nicht. Sie klingen nur so ein bisschen danach. Also müsst ihr aufpassen, weil die hat nicht täuschen lassen. Es ist keine neue Single oder LP von R.E.M. Das sind die Psychedelic Furs und Don't Be a Girl, mal was Unbekannteres.

Venedig, wir kennen alle Venedig. Venedig im Sommer ist da immer wirklich die Hölle los. Ganz viele Touristen fahren nach Venedig, ganz viele Touristen wollen Venedig sehen. Und die Stadt ist einfach völlig überfüllt mit der ganzen Geschichte. Und die ächzen quasi, weil es so voll ist. Und man hat versucht, mit Eintrittsgeld das ein bisschen runterzubekommen, aber das hat nicht wirklich funktioniert. Es sind genauso viele Touristen gekommen. Jetzt wollen sie 2027, wollen sie die Eintrittspreise noch teurer machen und wollen sogar die Übernachtungen etwas teurer machen. Und der Eintritt kann bis zu 30 Euro kosten für eine Tageskarte. Also das ist schon ganz happig, die ganze Geschichte. Und dadurch hoffen sie, dass eine gewisse Erleichterung in die Lagunenstadt hineinkommt. Ob sie es wirklich durchziehen, ist natürlich eine andere Nummer. Das werden wir natürlich 2027, wenn wir es alle mitbekommen. Wenn es dann irgendwann heißt, jetzt 30, 35 Euro Eintritt nach Venedig. 5:30, 13 Disziplin.

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0: Squeeze und Crying in My Sleep, ja. Im Schlaf ein bisschen weinen. Ja, das passiert mir auch immer. Mama muss ich auch ein bisschen im Schlaf mal ein bisschen eine kleine Träne verdrücken.
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0: Beim Wetter muss ich jetzt keine Träne verdrücken. Das Wetter von Luxemburg. In Luxemburg ist der Himmel morgens häufig bewölkt. Bei Werten von 13 bis 17 Grad. Am Mittag ist es meist grau mit wenigen Aufhellungen und die Temperaturen liegen zwischen 17 und 19 Grad. Und abends überwiegt in Luxemburg die Bewölkung. Jetzt ist das Wetter auf einmal weg. Die Bewölkung. Wo geht's weiter? Am Abend ist der Himmel in Luxemburg. Jetzt hat er mir das Wetter geändert. Also fangen wir nochmal an. In Luxemburg ist der Himmel morgens häufig bewölkt. Die Temperaturen liegen zwischen 12 und 15 Grad. Am Mittag überwiegt die Bewölkung deutlich bei Temperaturen von 18 bis 20 Grad. Am Abend ist der Himmel bewölkt und die Temperaturen liegen zwischen 12 und 15 Grad. Und nachts gehen die Temperaturen runter auf 8 Grad. So, haben wir schon. Die Woche, bis nächsten Mittwoch, ich kann euch das Wetter sagen, bis nächsten Mittwoch, Achtung, jetzt zuhören, jetzt wird's wichtig, bis Dienstag, also bis einschließlich Dienstag nächster Woche, Sonne, Temperaturen, haltet euch fest, von 20 bis 29 Grad, nächste Woche Dienstag soll es richtig schön warm werden, 29 Grad, aber am Mittwoch soll es dann schon wieder runtergehen auf 22 Grad und da kann es auch dann ausnahmsweise mal regnen. Ja, man will es kaum glauben. Da kommt mal der Regen. Aber jetzt bis Dienstag alles wunderbar und das Wochenende wird auch schön warm bei Temperaturen von 26 bis 25 Grad. Halt! Oh. Das kommt davon, wenn man so Wurstfinger hat wie ich, weil die so groß sind, da kommt man mal auf falschen Tasten.

Red Cat und That Ain't Bad. Liebe Jungs da draußen, ich muss euch leider wieder das Herz brechen. Also für alle Männer, die Singles sind, ich muss euch wieder das Herz brechen. Ja, wieder eine Prominente hat heute zugegeben, ja, ich bin verliebt, ich hab jemand Neues. Lindsay Vonn, ja, die Skistarin, Rennläuferin, kennen wir ja alle, hat sich furchtbar verletzt dieses Jahr bei der Olympiade. Lindsay Vonn ist in der Zwischenzeit 41 Jahre alt. Und jetzt ist sie mit einem Franzosen zusammen. Und zwar mit einem französischen Skirennfahrer Mathieu Ballet. Ich würde mal sagen, Mathieu Ballet. Der ist nur 30. Ah, sie steht auf jüngere Männer. Kann natürlich sein. Und da gibt's ja schon Gerüchte, es gibt ja schon länger Gerüchte, dass da irgendwas los ist, dass da irgendwas läuft. Und jetzt wurde ein Bild gepostet mit vielen Herzchen und allen drum und dran und ach, was weiß ich, was da alles gepostet wurde. Und da sieht man die beiden dann knutschi, knutschi. Also, Jungs, tut mir leid, Lindsay Vonn könnt ihr wieder von eurer Liste streichen, braucht ihr gar nicht anschreiben, braucht ihr gar nicht hinschreiben, sagen, hey, ich bin Single, wie schaut's aus? Sie ist verliebt, sie ist happy, also weg von der Liste. Hier ist John Mellencamp, Get a Leg Up.

Gab. Liebe Mädels, für euch habe ich eine positive Nachricht. Elias Mbarek hat seine Trennung bekannt gegeben. Nach 4 Jahren Ehe ist er wieder solo. Also der ist wieder frei, treibt sich gerade in München rum und treibt sich auf der Wiesn rum. Nur so als Tipp für euch.

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1: Ich bin Thomas Bleskin. Eine Abgeordnetengruppe im Bundestag will Organspenden nach dem Tod zum Regelfall machen. Ihrem Gesetzentwurf zufolge würden volljährige, einwilligungsfähige Menschen automatisch als Spender gelten, sofern sie nicht widersprochen haben. Bisher ist eine ausdrückliche Zustimmung nötig. Eine zweite Abgeordnetengruppe lehnt die sogenannte Widerspruchsregelung ab und setzt auf mehr Aufklärung. In der gerade beendeten Badesaison sind mehr Menschen in Deutschland ums Leben gekommen als im Sommer des Vorjahres. Zwischen Anfang Mai und dem Ende der Sommerferien ertranken 248 Menschen, 12 mehr als im gleichen Zeitraum 2025. Das teilte die Deutsche Lebensrettungsgesellschaft mit.
2: Alleine im Juni zählte die DLRG mehr als 100 Todesfälle. Nur 2003 gab es in einem Juni mehr Badetote. Eine Hitzewelle zog besonders viele Menschen ans Wasser. Besonders gefährdet sind Jugendliche und junge Männer zwischen 11 und 30 Jahren. Viele überschätzen sich, sind leichtsinnig, gehen Risiken ein und das, obwohl sie nicht oder nicht gut schwimmen können. Die meisten tödlichen Badeunfälle gab es in Bayern. Hier starben in diesem Sommer 61 Menschen. Uli Reitinger, Nachrichtenredaktion.
1: Nach den eigenständigen Hacking-Attacken durch künstliche Intelligenz haben die Chefs der größten US-amerikanischen KI-Firmen erstmals vor dem UN-Sicherheitsrat vor den Risiken der Technologie gewarnt. Man sei an einem Scheideweg angelangt, sagte der Chef des ChatGPT-Entwicklers OpenAI, Sam Altman.
3: KI sei die derzeit größte Sicherheitsherausforderung für die Welt, sagte der Chef des KI-Labors Anthropic, Dario Amodei. Wenn man nicht gut damit umgehe, könne es ein Risiko für die gesamte Menschheit sein. Auch OpenAI-Chef Altman mahnte zu extremer Vorsicht. Beide boten aber auch Lösungsideen an, zum Beispiel Verlangsamung der Entwicklung, Inspektoren, globale Standards und mehr Transparenz. Alle Antworten hätten sie aber auch nicht, gab OpenAI-Chef Altman offen zu. Er sei offen für jede bessere Idee. Aus New York, Christina Horsten.
1: Zum Sportfußball. Jürgen Klopp will vor seinem ersten Spiel als Bundestrainer keine Titel für die EM 2028 oder die WM 2030 versprechen. Vor dem Nations League-Spiel in den Niederlanden sagte der 59-Jährige, die Mannschaft müsse aber erkennen lassen, dass sie alles versuchen wolle. Marc-André Ter Stegen soll im Tor sein Comeback geben. Kapitän Joshua Kimmich kehrt ins Mittelfeld zurück. Zum Wetter die aktuelle Vorhersage des Deutschen Wetterdienstes. Heute im Norden und Osten wolkig mit Schauern, örtlich sind auch kurze Gewitter dabei. Sonst zunächst meist wolkig, später lockert es auf, am Nachmittag im Westen überwiegend sonnig und trocken. Höchstwerte um 16 Grad in der Nordosthälfte, sonst 18 bis 23 Grad. Am Freitag viel Sonnenschein, nur im Osten und auch Nordosten eher ungemütlich und immer wieder Regen. In der Nordosthälfte bis 20 Grad, in der Südwesthälfte bis 24 Grad.
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Peacock Palace und The True Story of ISIS. Schönen guten Morgen, 7.10 Uhr. Am Donnerstag, den 24. September 2026. Und ich habe direkt eine sehr, sehr traurige Nachricht. Ihr müsst jetzt schon euch irgendwelche Taschentücher, holt sie euch schnell oder irgendwas, wo ihr eure Tränen abwischen könnt. Weil hier, Stefan Ross, der Trompeter, der immer am Sonntag moderiert, der ist bei Masked Singer rausgeflogen. Oh, der fliegt aber aus jeder Sendung zurzeit raus. Oh, ist er rausgeflogen. Der muss auch stinkesauer gewesen sein, dass er rausgeflogen bin. Ich glaube, dass der Vogel ziemlich schlechte Laune hat immer. Ich glaube, der ist nie gut drauf. Man muss immer Angst haben, dass er einen bestraft mit seinem Trompetenspiel. Ach so, ja, er wurde mal erwischt, dass er gar nicht Trompete spielen kann, sondern dass er voll Blackback gespielt hat, die ganze Geschichte. Ach ja, ich weiß nicht, was die gerade haben mit dem. Jetzt wird ja auch gemunkelt, dass er bei RTL eine eigene Sendung bekommen soll. Und angeblich soll er nächstes Jahr bei Let's Dance mittanzen und lauter solche Geschichten. Also ziemlicher Affenzirkus um den Kollegen. Aber jetzt erstmal ein bisschen so traurig. Bei Masked Singer ist er raus. Oh. Oi, hier sind ja Trompeten. Oh, wie kann denn das passieren? Hier ist Macy Gray. Und die spielt die nicht selber, das weiß ich. Come together. Schönen guten Morgen.

Basic Ray und Come Together. Habt ihr schon die tollen Sachen von Jürgen Klopp gehört, was ab sofort in der deutschen Nationalmannschaft alles los ist und was alles verboten ist? Ich finde es gut, was er gemacht hat. Er hat zum Beispiel gesagt, dass mit dem permanent Friseure da sind und dass die Jungs permanent ihre Haare schneiden lassen, das hört auf ab sofort. Das gibt es nicht mehr. Die sollen vorm Turnier sollen sich die Haare schneiden lassen und das war's dann. Dazwischen gibt's gar nichts mehr. Außerdem hat er gesagt, hier, wenn die unterwegs sind, wohnen die alle in einem Hotel. Und wenn er sagt, um 20 Uhr ist Abendessen oder um 19 Uhr ist Abendessen, dann ist jeder auch um 19 Uhr da. Da ist nichts mit Gleitzeit. Der eine kommt um 19 Uhr, der andere kommt um 20 Uhr und so weiter und so fort. Dann wird es auch so sein, dass an Spieltagen ist Handyverbot. Da müssen die das Handy abgeben, weil er sagt, die sollen sich auf den Fußball konzentrieren und nicht hier Social Media Scheiße machen und das Ganze. Auch hier, dass Familie und Freunde und alle möglichen ins Hotel kommen, damit hört er auch auf mit der ganzen Geschichte, weil er halt auch sagt, nein, ihr seid zum Fußballspielen hier und nicht hier privat Schulli-Bulli zu machen bei der ganzen Geschichte. Also er macht es ein bisschen anders, außerdem sagt er auch, er möchte auch mit den Vereinen zusammenarbeiten, auch mit den Trainern der einzelnen Vereine zusammenarbeiten. Das ist ihm sehr wichtig. Also er zieht die Geschichte ganz anders auf und möchte die jungen Spieler auch mehr dazu zwingen, dass sie ja da sind, um Fußball zu spielen und wie gesagt nichts Friseur, Handy und alles mögliche macht. Also das klingt ja alles gar nicht so schlecht. Also anscheinend dreht er mal ein bisschen die Geschichte um. Och, nicht mal zum Friseur. Oh, das tut mir aber leid. Mensch, gehen Sie gar nicht mehr mit schön gestylten Haaren auf den Platz. Hier ist der Offspring um 7 Uhr und 18.

Free und Turn Me On. Jetzt bitte nicht erschrecken. Ja. Wir schauen jetzt schon auf das Wetter nach München, auf die Wiesn, aufs Oktoberfest. Wie wird's heute? Lohnt sich's heute auf die Wiesn zu gehen? Ja, es lohnt sich. In München ist es morgens stark bewölkt mit vereinzelt leichtem Regen. Ich habe gerade auf die Webcam geguckt, da regnet überhaupt nichts, aber das steht hier. Und die Temperaturen liegen zwischen 12 und 15 Grad. Am Mittag überwiegt die Bewölkung deutlich. Die Temperaturen liegen zwischen 15 und 16 Grad. Abends ist es in München überwiegend sonnig und Temperaturen sind auf 14 Grad. Nachts geht es runter auf 5 Grad. Also ich habe hier eine Webcam, da regnet überhaupt nichts. Das kann, also, glaube ich einfach nicht. Glaube ich einfach nicht, die Geschichte. Die nächsten Tage Sonne, Sonne, Sonne, Sonne. Sonne satt, Temperaturen von 25 bis 18 Grad. Die 18 Grad sollen morgen da sein. Soll es ein bisschen kühler werden, aber zum Wochenende wird es dann wieder ein bisschen besser. Der Sonntag, da ist das Konzert vor der Bavaria mit allen Wiesenkapellen. Ich glaube, um 11 Uhr fängt das Ganze an.

Da ist richtig tolles Wetter. Das ist super, super Wetter, super schön. Kein Regen. Also bis Dienstag in München auf der Wiesn. Kein Regen. Viel Spaß, wenn ihr hingeht. Und ihr wisst ja, wenn ihr keinen Platz bekommt, könnt ihr immer noch in die Innenstadt, gehen. Da gibt es in vielen Gaststätten die Innenstadtwiesen. Hier ist auch Hot Action Cop.

Action Corp und Why Judy. Wir waren ja gerade beim Wetter von München. Und hier in einer großen Zeitung mit 4 Buchstaben steht ganz groß: Hitze kommt zurück. Jetzt wird's jeden Tag wärmer. Ui, müssen wir gleich wieder bald wieder schwitzen, alle so richtig eklig, heftig. Kommt so richtig wirklich der Sommer wieder zurück? Ja, wir wissen ja, die Zeitung mit den 4 Buchstaben hat uns schon wettertechnisch sehr viel versprochen. Ich darf wieder an letztes Jahr erinnern, wo es vor Weihnachten hieß, hey, es wird so viel Schnee kommen, an Weihnachten wird so viel Schnee da sein, und unterm Strich war gar nichts da. Es ist nur saukalt geworden, aber Schnee war überhaupt keiner da. Aber okay, wenn Sie meinen, hier Hitze kommt zurück, von mir aus. 7.31 Spoon.

Oh, schon vorbei. Ich habe mir gerade gedacht, so, ja, das läuft ja noch ein bisschen, die ganze Geschichte. Schön Strichchen machen, Fehler gemacht heute Morgen. Ich werde zum Einzelgespräch geladen. Ich habe gestern eine E-Mail bekommen und bin schon zum Einzelgespräch eingeladen worden. Wahrscheinlich kriege ich heute eine zweite E-Mail und werde nochmal zum Einzelgespräch eingeladen worden. Meine Karriere ist, ich würde sagen, seidener Faden bei mir. Wirklich seidener Faden. Oh. Hier sind Smash Mouse und Satellite.

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Take Back the City. Und jetzt kommen wir zu einem... Oh, nein. Schon wieder, es ist unglaublich mit mir. Da schläft er vor sich hin. Ach komm, Alessa. Komm, Chat, die Wetterprognose für Österreich. Und ich darf gleich was vom Schnee erzählen. Ah, schön. Eine in die nördliche Strömung eingelagerte Störungszone sorgt von der Früh weg für zunehmende Bewölkung. Im Süden zeigt sich die Sonne zunächst noch länger, sonst scheint diese noch kurzzeitig. Im Laufe des Vormittags setzen von Norden her Regenschauer ein und der Niederschlagsschwerpunkt erstreckt sich vom Tiroler Unterland bis ins Mariazellerland. Die Schneefallgrenze sinkt im Tagesverlauf auf knapp 2000 Meter Seehöhe. Am Nachmittag lockert die Wolkendecke dann von Norden her wieder auf, jedoch kann es weiterhin zu lokalen mitunter gewittrigen Schauern kommen. Der Wind bläst meist mäßig bis lebhaft, in den höheren Lagen auch kräftig aus West bis Nordwest. Im Süden und Südosten ist es nur schwach windig. Die Tageshöchsttemperaturen 13 bis 21 Grad mit den höchsten Werten im Süden und im äußersten Westen. Schnell die Frühtemperaturen von 7 Uhr. Wien 13,6, Eisenstadt 9,1, Graz 6,7, Klagenfurt 6 Grad, Lienz 4,7.

Bregenz 14,3, Innsbruck 8,4, Zell am See 7,2, Salzburg 10,3, Linz 9,8 und St. Pölten 10,1 Grad. So, und jetzt bitteschön die Herren. Hootie and the Blowfish. 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

Roger and the Blowfish waren das. Ganz schnell Geburtstagskinder. Heinz Hönig hat heute Geburtstag, wird 75. Uschi Obermeier, ehemaliges Fotomodell, hat, glaube ich, mit allen Jungs von den Stones hatte die Sex, hat mit ihnen geschlafen. Die wird heute 80 Jahre alt. Linda McCartney, die ist leider schon verstorben, 1998. Sie hätte heute Geburtstag. Jim Henson, der Erfinder der Muppet Show, der Sesamstraße, ist leider 1990 verstorben. Er hätte heute auch Geburtstag. Was haben wir sonst noch hier? F. Scott Fitzgerald, amerikanischer Schriftsteller, 1940 verstorben. Er hätte heute auch Geburtstag. Und sonst, was haben wir noch hier? Ach so, Dieter Schwarz, der Lidl-Gründer, hat heute Geburtstag, wird 87 Jahre alt. Das waren die Geburtstagskinder für heute. Ganz kurz und schmerzlos die Geschichte. Oh, hat schon wieder Geschichte gesagt. Pfui, Tom, bye. Incubus, promises.

Incubus und Promises, Promises. So kurz zum Ende von der zweiten Sendung. Noch ganz kurz, unsere neue App ist teilweise draußen. Ich muss extra sagen, teilweise. Und zwar fürs iPhone. Fürs iPhone ist sie schon veröffentlicht. Google lässt sich ein bisschen Zeit, schon seit etwas längerer Zeit. Die haben es nicht so eilig. Wir haben es jetzt schon ein paar Mal versucht, dass es sich, dass es etwas schneller wird, das Ganze. Nee, die brauchen ein bisschen. Bei Apple ist sie durch. Wir haben sie gestern veröffentlicht. Ihr müsst eigentlich nichts Großartiges machen, ihr müsst nur ein Update machen. Einfach das Update machen, dann ist die alte App weg und die neue App ist drauf. Und da gibt es so viele Sachen. Ihr habt dann einen Sleep-Timer, ihr könnt eure Lieblingssong, könnt auf so ein Herzchen klicken, dann kriegt ihr eine Mitteilung, hey, euer Lieblingssong läuft. Ihr könnt die Playlist bis zu einem Monat zurück angucken. Ihr könnt Lieder nachhören. 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

rein, ladet sie euch runter und wir hoffen, sie gefällt euch, die neue App. Wir werden noch ein bisschen mehr über die neue App drüber sprechen. Auch CarPlay ist wieder dabei und das Neue ist jetzt beim CarPlay. Ihr könnt sogar beim CarPlay ein Herzchen setzen und sagen, oh, geiles Lied, gefällt mir. Ich muss unbedingt wissen, wenn das Ding wieder läuft, dann kommt es auch wieder. Und noch ganz, wirklich ganz viele Sachen. Wir können euch auch ab sofort kleine Nachrichten schreiben, da freuen wir uns auch drauf. Ja, so viele Dinge mit unserer neuen App. Einfach updaten oder runterladen. Hier ist Duran Duran.

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1: Ich bin Thomas Bleskin. Im Bundestag wird heute über das sensible Thema Organspende diskutiert. Eine Abgeordnetengruppe bringt einen Entwurf für eine Umstellung auf eine Widerspruchsregelung ein. Jeder Erwachsene müsste also aktiv widersprechen, dass ihm nach dem Tod Organe entnommen werden. Bislang gilt die Zustimmungsregel.
2: Zu Lebzeiten aktiv widersprechen, dass mir Ärzte nach dem Tod Organe entnehmen können, oder zu Lebzeiten aktiv zustimmen? Von der Widerspruchsregelung erhoffen sich die Befürworter deutlich mehr Organe für Menschen, die dringend auf eine Niere oder

0: Ein neues Herz warten. Wieder andere, und auch da gibt es einen Entwurf von Abgeordneten, wollen lieber über eine bessere Aufklärung zu mehr Organspendenbereitschaft kommen. Lea Matschulat, Nachrichtenredaktion.
1: Der ukrainische Präsident Volodymyr Zelensky hat die Weltgemeinschaft bei der UN-Generaldebatte zu einer Eindämmung Russlands aufgerufen. Russland und der Kreml-Chef Wladimir Putin bedrohe auch die Republik Moldau, Polen und die baltischen Staaten, warnte Zelensky. Eine Sorge, die die USA teilen.
2: US-Außenminister Rubio warnte auch vor einer Ausweitung des Ukraine-Krieges, ausgelöst womöglich durch Cyberattacken, hybride Angriffe und Sabotage. Die USA luden den russischen Präsidenten zum G20-Gipfel ein, um Putin mal wieder persönlich in der Runde zu haben. Der russische Außenminister Lavrov lehnte eine Teilwaffenruhe in der Ukraine ab, versicherte aber, Moskau wolle den Konflikt beenden. Irans Präsident beklagte in New York die Politik der Gewalt und kritisierte Trump offen. Tina Eck, USA.
1: Wegen einer Drohnensichtung am Hauptstadtflughafen Berlin-Brandenburg ist der Flugbetrieb am Abend vorübergehend eingestellt worden. Für 45 Minuten gab es keine Starts und Landungen mehr. Um 21.05 Uhr sei die Sperrung wieder aufgehoben worden, sagte eine Sprecherin des BER. Es kam bei zahlreichen Flügen zu Verzögerungen bei Starts und Landungen, wie auf der Internetseite zu sehen war. Eine Sprecherin der Bundespolizei sagte, Mitarbeiter am Flughafen hätten die Drohne gesichtet. Und zum Sport. Fußball. 87 Tage nach dem blamablen WM aus startet die Fußballnationalmannschaft unter dem neuen Bundestrainer Jürgen Klopp in die Nations League. In Amsterdam ist der Erzrivale Niederlande am Abend der erste Kontrahent in der Gruppenphase des UEFA-Wettbewerbs. Zum Wetter, die aktuelle Vorhersage des Deutschen Wetterdienstes. Heute im Norden und Osten wolkig mit Schauern, örtlich sind auch kurze Gewitter dabei. Sonst zunächst meist wolkig, später lockert es auf, am Nachmittag im Westen überwiegend sonnig und trocken. Höchstwerte um 16 Grad in der Nordosthälfte, sonst 18 bis 23 Grad. Am Freitag viel Sonnenschein, nur im Osten und auch Nordosten eher ungemütlich und immer wieder Regen. In der Nordosthälfte bis 20 Grad, in der Südwesthälfte bis 24 Grad.
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Oh, Love's a Loaded Gun. Gleich zur Info, das wird eine sehr kurze Stunde für mich, weil ich muss weg. Also ich bin jetzt noch ein paar Lieder da und dann bin ich weg. Es tut mir leid, aber die knappe letzte halbe Stunde müsste ohne mich sein. Wir gucken jetzt schon schnell. Kommen wir mal schauen. Wir machen es richtig. Wir machen es richtig. Wetter anständig, das Wetter aus Südtirol, Sonne und Wolken und die allgemeine Wetterlage. Ein Hoch schwächt sich vorübergehend ab. Am Abend streift eine schwache Kaltfront durch die Alpen. Und das Wetter für heute zunächst ist es sonnig und mit einigen Schleierwolken. Am Nachmittag werden die Wolken teils dichter und am Abend kann es speziell Richtung Nordosten etwas regnen. Gleichzeitig frischt Nordföhn auf mit Temperaturen 20 bis 24 Grad. Die Wetterkarte, Sonne, Wolken, teilweise Regen in Brettau, Hammer. Naja, wir haben gestern ja diskutiert, welche Temperaturen nehmen wir. Nehmen die aktuellen oder nehmen wir die Temperaturen, die kommen? Wir nehmen die aktuellen Temperaturen jetzt. Hier Brettau 4 Grad, Bruneck 4 Grad, Sechsten 2 Grad, Brixen 7 Grad, Bozen 8 Grad, Salurn 10 Grad, Meran 8 Grad, Schlanders 8 Grad, Graunen-Finchgau 8 Grad und Sterzing hat auch 3 Grad. Zuverlässigkeit heute bei 80% und das war schon. Dann machen wir weiter. Ja. Rahmenbühne Runde, Shell Crow und Shotgun.

Oh, heute haben wir ja den 24. September, dann ist natürlich morgen der 25. September. Und morgen spielen wir was ganz Geiles Neues, und zwar die neue Single von U2 kommt morgen raus. Ja, und die werden wir uns natürlich sofort anhören in der Früh. Das ist doch ganz klar. Deswegen können wir sie jetzt nicht spielen, deswegen hören wir uns jetzt was Altes an von U2. Das ist ja ganz klar. Two Hearts Beat as One.

0: Speed is One. Am Donnerstag, dem 24. muss ich mich jetzt verabschieden. Es tut mir wirklich leid. Ich bin aber morgen um 6 Uhr wieder da. Nicht böse sein. Es kommt jetzt noch ein bisschen schöne Musik. Was kommt heute noch alles? Nonstop ab 9 Uhr, also jetzt quasi bis 10 Uhr nonstop. Dann kommt die Power Music heute am Donnerstag mit Christian Fuchs. Dann kommt MG Kelly mit den 70ern. Heute Abend nicht vergessen, Jost Alpe kommt mit den US-Rockcharts heute dabei. Heute ist September 1996, dann gibt es ein bisschen Nonstop-Musik. Und dann komm, wir können noch den noch schnell, lass uns noch das Ding hier spielen. Ich habe noch ein bisschen Zeit, aber noch. Lass uns doch den schnell spielen, ja.
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0: Schöner kann ich es nicht sagen. Warum erzähle ich es eigentlich? Jost Alpe erzählt euch das so perfekt. Da muss ich mich ja nicht hier abzwängen und vielleicht noch irgendwas Falsches erzählen. So, das war's. Das war der Montermacher. Bis morgen. Ich wünsche euch einen schönen Donnerstag. Hier ist Echo Belly und Duck Therapy.

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1: Ich bin Thomas Bleskin. Eine Abgeordnetengruppe im Bundestag will Organspenden nach dem Tod zum Regelfall machen. Ihrem Gesetzentwurf zufolge würden volljährige, einwilligungsfähige Menschen automatisch als Spender gelten, sofern sie nicht widersprochen haben. Bisher ist eine ausdrückliche Zustimmung nötig. Eine zweite Abgeordnetengruppe lehnt die sogenannte Widerspruchsregelung ab und setzt auf mehr Aufklärung. In der gerade beendeten Badesaison sind mehr Menschen in Deutschland ums Leben gekommen als im Sommer des Vorjahres. Zwischen Anfang Mai und dem Ende der Sommerferien ertranken 248 Menschen, 12 mehr als im gleichen Zeitraum 2025. Das teilte die Deutsche Lebensrettungsgesellschaft mit.
2: Alleine im Juni zählte die DLRG mehr als 100 Todesfälle. Nur 2003 gab es in einem Juni mehr Badetote. Eine Hitzewelle zog besonders viele Menschen ans Wasser. Besonders gefährdet sind Jugendliche und junge Männer zwischen 11 und 30 Jahren. Viele überschätzen sich, sind leichtsinnig, gehen Risiken ein und das, obwohl sie nicht oder nicht gut schwimmen können. Die meisten tödlichen Badeunfälle gab es in Bayern. Hier starben in diesem Sommer 61 Menschen. Uli Reitinger, Nachrichten.

0: Redaktion.
1: Nach den eigenständigen Hacking-Attacken durch künstliche Intelligenz haben die Chefs der größten US-amerikanischen KI-Firmen erstmals vor dem UN-Sicherheitsrat vor den Risiken der Technologie gewarnt. Man sei an einem Scheideweg angelangt, sagte der Chef des ChatGPT-Entwicklers OpenAI, Sam Altman.
2: KI sei die derzeit größte Sicherheitsherausforderung für die Welt, sagte der Chef des KI-Labors Anthropic, Dario Amodei. Wenn man nicht gut damit umgehe, könne es ein Risiko für die gesamte Menschheit sein. Auch OpenAI-Chef Altman mahnte zu extremer Vorsicht. Beide boten aber auch Lösungsideen an, zum Beispiel Verlangsamung der Entwicklung, Inspektoren, globale Standards und mehr Transparenz. Alle Antworten hätten sie aber auch nicht, gab OpenAI-Chef Altman offen zu. Er sei offen für jede bessere Idee. Aus New York, Christina Horsten.
1: Zum Sportfußball. Jürgen Klopp will vor seinem ersten Spiel als Bundestrainer keine Titel für die EM 2028 oder die WM 2030 versprechen. Vor dem Nations League-Spiel in den Niederlanden sagte der 59-Jährige, die Mannschaft müsse aber erkennen lassen, dass sie alles versuchen wolle. Marc-André Ter Stegen soll im Tor sein Comeback geben. Kapitän Joshua Kimmich kehrt ins Mittelfeld zurück. Zum Wetter die aktuelle Vorhersage des Deutschen Wetterdienstes. Heute im Norden und Osten wolkig mit Schauern. Örtlich sind auch kurze Gewitter dabei. Sonst zunächst meist wolkig, später lockert es auf. Am Nachmittag im Westen überwiegend sonnig und trocken. Höchstwerte um 16 Grad in der Nordosthälfte, sonst 18 bis 23 Grad. Am Freitag viel Sonnenschein, nur im Osten und auch Nordosten eher ungemütlich und immer wieder Regen. In der Nordosthälfte bis 20 Grad, in der Südwesthälfte bis 24 Grad.
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1: Ich bin Thomas Bleskin. Der Sozialverband VdK fordert einen Sozialcheck für die geplante Rentenreform der Bundesregierung. Präsidentin Bentele sagte der deutschen Presseagentur, die Koalition solle ihre Pläne stärker auf sozialen Ausgleich ausrichten.
2: Die geplante Abschaffung der Rente mit 63, ein Unding, auch für den Sozialverband. Viele hätten ihren Renteneintritt schon geplant. Deswegen könne man die Rente nach 45 Beitragsjahren nun nicht einfach canceln. Wir brauchen mindestens Übergangsfristen, heißt es, eine Reform zum Wohl der Menschen. Mehr Nähe zu den Leuten, nicht mit dem Kopf durch die Wand. Das hört man nun auch immer wieder aus der Koalition. Doch noch ringt die Regierung um einen Rentenkompromiss. Claudia Wächter, Nachrichtenredaktion.
1: Eine Abgeordnetengruppe im Bundestag will Organspenden nach dem Tod zum Regelfall machen. Ihrem Gesetzentwurf zufolge würden volljährige, einwilligungsfähige Menschen automatisch als Spender gelten, sofern sie nicht widersprochen haben. Bisher ist eine ausdrückliche Zustimmung nötig. Eine zweite Abgeordnetengruppe lehnt die sogenannte Widerspruchsregelung ab und setzt auf mehr Aufklärung. Über die Vorschläge wird zunächst nur beraten, noch nicht abgestimmt. Die US-Regierung muss Journalisten von CNN, MS Now und Politico vorerst wieder Zugang zum Weißen Haus gewähren. Ein Bundesrichter gab einem Eilantrag der von Präsident Trump ausgeschlossenen Medien statt. Der Entzug der Presseausweise sei ohne verfassungsrechtlich angemessenes Verfahren erfolgt. Die Anordnung gilt zunächst für 14 Tage. Trump hatte den Medien vorgeworfen, Falschnachrichten zu verbreiten. Und zum Sportfußball. Die Nationalmannschaft startet heute unter dem neuen Bundestrainer Jürgen Klopp in die Nations League. In Amsterdam ist Erzrivale Niederlande der erste Gegner.
3: Das Debüt gleich beim Erzrivalen. Jürgen Klopp

0: freut sich auf eine emotionale Partie, in der man nur eine Chance habe, wenn man das Spiel als Derby annehme. Für die Spieler heißt das kämpfen, laufen, Vollgas geben. Er selbst spüre eine positive Anspannung vor seinem ersten Spiel. Über die Aufstellung wollte ein gut gelaunter Klopp am Vorabend nichts verraten. Sicher ist, dass Marc-André Ter Stegen im Tor stehen wird. Kapitän Joshua Kimmich rückt vor ins Mittelfeld. Auch die Niederlande knabbern noch am frühen WM aus mit neuem Trainer. Thomas Bremser, Amsterdam.
1: Zum Wetter die aktuelle Vorhersage des Deutschen Wetterdienstes. Heute im Norden und Osten wolkig mit Schauern. Örtlich sind auch kurze Gewitter dabei. Sonst zunächst meist wolkig, später lockert es auf. Am Nachmittag im Westen überwiegend sonnig und trocken. Höchstwerte um 16 Grad in der Nordosthälfte, sonst 18 bis 23 Grad. Am Freitag viel Sonnenschein, nur im Osten und auch Nordosten eher ungemütlich und immer wieder Regen. In der Nordosthälfte bis 20 Grad, in der Südwesthälfte bis 24 Grad.
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Sweet Lover Hangover. Ja, mit diesem 9s-Gemix aus, ja, so ein bisschen klein weniger schräger Verliebtheit da, ein bisschen Rausch und vielleicht auch ein bisschen Chaos da im Kopf. Das sind wir in unserer heutigen Pau-Musik-Sendung vom Donnerstag gestartet. Schönen guten Vormittag. Ich bin Christian Fuchs und unsere nächste Nummer nun, die kommt jetzt gleich von Pearl Jam und heißen tut sie Once.

Viel Gefühl, viel 80er-Drama und ja, auch dieses nächtliche Grübeln, das so vermutlich irgendwie so jeder da kennt. Magnum war das gerade mit Lonely Night. Und jetzt springen wir einmal komplett und zwar in die Gegenwart rüber. Souls sind nun dran und von denen hören wir jetzt Let Me Go.

YouTube und Lemon. Ja, Zitronen, das ist auch immer so eine schöne Sommerfrucht da, die da so irgendwie erfrischend ist. Aber der Sommer ist ja leider nun auch schon wieder vorbei. Ja, ein paar schöne Altweibersommertage, diese Herbsttage, die gibt es natürlich immer wieder mal. Aber so in Bikini und Badehose, oh, ich glaube, die Zeiten, die dürften da vorbei sein, wo man doch so frisch und fröhlich am See baden konnte. Zumindest für das normale Volk. Es gibt ja immer wieder da so ein paar Hartgesottene, denen das kühle Wetter da nichts anhaben kann. Auch Sombre scheinbar nicht. Der singt da jetzt was von Undressed.

Teen Rebel, da haben uns der Haunted Youth gerade mal so eben eine melancholische Indie-Wolke da gepackt gehabt und aus der, da holen wir euch jetzt auch schon wieder raus. Es wird rauer und zwar deutlich rauer und zwar mit dem Frontmann von Depeche Mode, nämlich Dave Gahan und hier, ja, da ist er mal solo unterwegs und in Dirty Sticky Floors, da erzählt er jetzt ziemlich offen und zwar von seinen dunklen Zeiten.

Cheap Trick, heute mal nicht mit I want you to want me, sondern mit einem, ja, so eher herrlich frechen Rock-Optimismus, den sie da uns gerade um die Ohren gehauen haben. Surrender. Ja, Eltern sind nicht perfekt, Kids aber auch nicht. Und am Ende, da ist das Leben ja eher so ein einziges großes Komm, mach das Beste draus. Und das Beste, was wir jetzt aus der ersten Stunde Powermusik hier gleich machen können, ist, wir legen noch zwei weitere Stunden drauf und die nächste, die kommt gleich nach den 11 Uhr Nachrichten. Und da bin ich, Christian Fuchs, auch schon wieder gleich zurück bei euch. Jetzt aber erstmal noch was von Stevie Nicks und die hätte wohl gern, dass wir mit ihr sprechen, ja? Machen wir doch gerne.

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1: Ich bin Thomas Bleskin. Der Sozialverband VdK fordert Nachbesserungen an der geplanten Rentenreform der Bundesregierung. Präsidentin Bentele sagte der deutschen Presseagentur, die Koalition müsse stärker auf sozialen Ausgleich achten. Vor allem die geplante Abschaffung der abschlagsfreien Rente nach 45 Beitragsjahren lehnt sie ab. Für ältere Beschäftigte brauche es Übergangsfristen und Lösungen für Menschen, die aus gesundheitlichen Gründen nicht bis zur regulären Altersgrenze arbeiten könnten. Wegen einer Drohnensichtung am Hauptstadtflughafen Berlin-Brandenburg ist der Flugbetrieb am Abend vorübergehend eingestellt worden. Für 45 Minuten gab es keine Starts und Landungen.
2: Passagiere oben in der Luft waren ratlos, fragten sich, und was nun? Komme ich heute noch nach Hause? Flieger wurden umgeleitet, denn die Pisten waren ja erstmal dicht. Nicht zum ersten Mal. An keinem anderen Airport in Deutschland sind im ersten Halbjahr so viele Drohnen gesichtet worden wie am Hauptstadtflughafen BR. Vor allem im Vergleich zum Vorjahr gab es fast schon einen regelrechten Drohnenboom. Claudia Wächter, Nachrichtenredaktion.
1: Die US-Regierung muss Journalisten von CNN, MS Now und Politico vorerst wieder Zugang zum Weißen Haus gewähren. Ein Bundesrichter gab einem Eilantrag der von Präsident Trump ausgeschlossenen Medien statt. Die Anordnung gilt zunächst für 14 Tage. Trump hatte den Medien vorgeworfen, Falschnachrichten zu verbreiten.
3: Wie auch in Deutschland ist die Pressefreiheit in den USA verfassungsrechtlich verankert. Und deshalb könne Trump den Journalisten ihre Presseausweise nicht einfach so ohne angemessenes Verfahren entziehen, heißt es vom Gericht. Vergangene Woche hatte der US-Präsident aber genau das getan, angeblich weil die Sender Fake News verbreitet hätten. Kritiker werten das als Angriff auf die Pressefreiheit und Versuch, kritisch berichtende Medien einzuschüchtern. Trumps Verhältnis zu Medien ist schwierig. Immer wieder beleidigt er Journalisten, wenn ihm ihre Fragen nicht gefallen. Tanja Wagner, Nachrichtenredaktion.
1: Und zum Sport. Berlin zieht seine Bewerbung um Olympische und Paralympische Spiele 2 Tage vor der Entscheidung um den nationalen Kandidaten offiziell zurück. Nach der Verkündung durch den regierenden Bürgermeister Kai Wegner von der CDU verbleiben als Anwärter für 2036, 40 und 44 nur noch München und Köln-Rhein-Ruhr. Zum Wetter, die aktuelle Vorhersage des Deutschen.

0: Deutschen Wetterdienstes. Heute im Norden und Osten wolkig mit Schauern. Örtlich sind auch kurze Gewitter dabei. Sonst zunächst meist wolkig, später lockert es auf. Am Nachmittag im Westen überwiegend sonnig und trocken. Höchstwerte um 16 Grad in der Nordosthälfte, sonst 18 bis 23 Grad. Am Freitag viel Sonnenschein, nur im Osten und auch Nordosten eher ungemütlich und immer wieder Regen. In der Nordosthälfte bis 20 Grad, in der Südwesthälfte bis 24 Grad.
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0: Elmo's Fire. Und damit sind wir in der zweiten Stunde Powermusik angekommen. Und ich, Christian Fuchs, sag da nochmal schön brav Hallo und mit den Red Hot Chili Peppers gleich. Da geht's nun mal für gute 4 Minuten auf die andere Seite. Other Side.
1: Hallo!

Sting, ein schönes Lied von ihm, aber auch eins mit so einem richtig ernsten Moment da, nämlich der Song, der ist damals so im Kern ein Appell dagegen den Kalten Krieg gewesen, also kein typischer Pop-Dreck von ihm, sondern eher da so ein musikalischer Warnhinweis. Bei K-Flay, da geht's jetzt gleich musikalisch ein wenig wilder zu, Blood in the Cut.

Sever Bittersweet Symphony. Ja, der Song, der gehört da sicherlich auch zu diesen zeitlosen Liedern da. Dieser Mix da aus Melancholie und Größe, den sie uns da gerade eben serviert haben. Sehr, sehr schön. Deutlich in die, eher zeitlich gesehen modernere Ecke. Da geht's nun gleich mit Red Ocean und seiner Nummer Wiped Out.

die Band Blood Type mit ihrem Song hier bei uns auf Radio C On and On. Texas, die Band, ja, die kommt jetzt nicht, wie man vielleicht vermuten könnte, da aus Texas. Nein, die heißt nur so kommen. Da tun sie aus Schottland, aus Glasgow, wenn man es genau wissen möchte. Und die müssen mal so ein, ja, so ein Wim Wenders-Film da gesehen haben. Und zwar den Film Paris, Texas oder Paris, Texas, wie man halt will. Und der Film, der muss die scheinbar ja so inspiriert haben, dass sie sich eben Texas nannten. So zumindest soll die Geschichte da gewesen sein, wie sie da zu ihrem Bandnamen kamen. Und nun hören wir sie mit Inner Smile.

Stay, ein 6 Minuten langer, ja auch so ein bisschen leicht funkiger und leicht schräger 70er-Vibe davon David Bowie. Und ja, ist auch schon leider so circa 10 Jahre wieder her, dass der da verstorben ist. Apropos Stay, natürlich bleiben wir hier noch eine weitere Stunde und zwar nach den 12 Uhr Nachrichten. Da geht's gleich wieder weiter mit der Power-Musik. Da freue ich mich dann auch schon wieder auf euch hier alle. Und jetzt aber erstmal noch was von Rush und zwar mit einer Liebeserklärung an das Radio selber. Eine Hymne, wenn man will, auf das Medium, das uns hier alle verbindet. The Spirit of Radio. Wir hören uns wieder. Bis nachher.

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1: Ich bin Thomas Bleskin. Der Sozialverband VdK fordert einen Sozialcheck für die geplante Rentenreform der Bundesregierung. Präsidentin Bentele sagte der deutschen Presseagentur, die Koalition solle ihre Pläne stärker auf sozialen Ausgleich ausrichten.
2: Die geplante Abschaffung der Rente mit 63, ein Unding, auch für den Sozialverband. Viele hätten ihren Renteneintritt schon geplant. Deswegen könne man die Rente nach 45 Beitragsjahren nun nicht einfach canceln. Wir brauchen mindestens Übergangsfristen, heißt es, eine Reform zum Wohl der Menschen. Mehr Nähe zu den Leuten. Nicht mit dem Kopf durch die Wand. Das hört man nun auch immer wieder aus der Koalition. Doch noch ringt die Regierung um einen Rentenkompromiss. Claudia Wächter, Nachrichtenredaktion.
1: Eine Abgeordnetengruppe im Bundestag will Organspenden nach dem Tod zum Regelfall machen. Ihrem Gesetzentwurf zufolge würden volljährige, einwilligungsfähige Menschen automatisch als Spender gelten, sofern sie nicht widersprochen haben. Bisher ist eine ausdrückliche Zustimmung nötig. Eine zweite Abgeordnetengruppe lehnt die sogenannte Widerspruchsregelung ab und setzt auf mehr Aufklärung. Über die Vorschläge wird zunächst nur beraten, noch nicht abgestimmt. Die US-Regierung muss Journalisten von CNN, MS Now und Politico vorerst wieder Zugang zum Weißen Haus gewähren. Ein Bundesrichter gab einem Eilantrag der von Präsident Trump ausgeschlossenen Medien statt. Der Entzug der Presseausweise sei ohne verfassungsrechtlich angemessenes Verfahren erfolgt. Die Anordnung gilt zunächst für 14 Tage. Trump hatte den Medien vorgeworfen, Falschnachrichten zu verbreiten. Und zum Sportfußball. Die Nationalmannschaft startet heute unter dem neuen Bundestrainer Jürgen Klopp in die Nations League. In Amsterdam ist Erzrivale Niederlande der erste Gegner.
3: Das Debüt gleich beim Erzrivalen. Jürgen Klopp freut sich auf eine emotionale Partie, in der man nur eine Chance habe, wenn man das Spiel als Derby annehme. Für die Spieler heißt das kämpfen, laufen, Vollgas geben. Er selbst spüre eine positive Anspannung vor seinem ersten Spiel. Über die Aufstellung wollte ein gut gelaunter Klopp am Vorabend nichts verraten. Sicher ist, dass Marc-André Ter Stegen im Tor stehen wird. Kapitän Joshua Kimmich rückt vor ins Mittelfeld. Auch die Niederlande knabbern noch am frühen WM aus. Mit neuem Trainer. Thomas Bremser, Amsterdam.
1: Zum Wetter, die aktuelle Vorhersage des Deutschen Wetterdienstes. Heute im Norden und Osten wolkig mit Schauern, örtlich sind auch kurze Gewitter dabei. Sonst zunächst meist wolkig, später lockert es auf, am Nachmittag im Westen überwiegend sonnig und trocken. Höchstwerte um 16 Grad in der Nordosthälfte, sonst 18 bis 23 Grad. Am Freitag viel Sonnenschein, nur im Osten und auch Nordosten eher ungemütlich und immer wieder Regen. In der Nordosthälfte bis 20 Grad, in der Südwesthälfte bis 24 Grad.
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schön gemütlich sind wir da mit Genesis in die dritte Stunde der Powermusik am heutigen Donnerstag da gestartet und zu der ich euch Christian Fuchs auch nochmal recht herzlich da begrüße. Und von diesem zielstrebigen 80er-Octa von Genesis geht's nun direkt rein in einen smoothen, ja so ein bisschen verführerischen Checker-Moment. Mick Checker, und hier ist er mit Sweet

Big Country. Ja, ihr größter Hit, der war wohl Look Away. Das war sogar Platz 1 da damals in Irland. Und hier haben sie eben uns musikalisch mit einer ähnlich gestrickten Melodie da versorgt, nämlich One Great Thing. Die Studio Killers, das ist musikalisch jetzt eine ganz andere Richtung, wie von den Schotten da jetzt eben gerade vom Big Country, wie wir gehört haben. Das ist eher jetzt so eine knallbunte Elektronummer. Und mit diesem virtuellen Musikprojekt gibt's nun den Lobgesang auf dem Türsteher. Ode to the Bouncer.

R.E.M., die hatten da wohl so eine kleine Schwärmerei da mit einem Eyeliner oder möglicherweise auch mit einer Person, die sich da einen Eyeliner gegönnt hat. Crush with Eyeliner. Wir gehen rüber jetzt zu einem Mann, der ja so gefühlt seit Jahrzehnten dafür große Melodien und auch ziemlich warme Vocals da steht. Es geht um Daryl Brightwhite und einem ja etwas schmusigeren Song jetzt in der Powermusik hier auf Radio C, nämlich Love Song.

Wilde Hunde laufen in einem langsamen Traum. Wild Dogs running in a slow dream. Ja, da möchte ich nicht wissen, was die vom Matchbox 20 sonst noch so alles träumen. Aber es gab ja auch mal jemanden, der hatte da auch einen Traum. Ich sag nur, in 10 Minuten vom Flughafen zum Hauptbahnhof. Ja, ist auch schon lang her. Da sind 30 Sekunden zum Mars schon eine ganz andere Liga. 30 Seconds to Mars, Kings and Queens.

Country Rock, ja, der hat uns heute noch gefehlt in der Powermusik. Gut, dass die Eagles uns dann nochmal schnell jetzt ausgeholfen haben. Und das Ganze mit The Killer Sunrise. Gibt's übrigens auch als Cocktail. Ich wollte es nur erwähnt haben. So, es geht so langsam aber sicher auf das Ende der heutigen Powermusik zu. Im Gegensatz zum Oktoberfest, da werden die Tore jetzt schon wieder geöffnet und das sind schon wieder offen. Mal schauen, wie lange es dann heute dauern wird, bis die Türsteher euch da an den Festzelten überhaupt noch reinlassen. Aber es gibt ja eine gute Alternative. Ihr wisst ja, wir sagen hier auf Radio Z auch schon seit längerer Zeit, dass es hier da die sogenannte Innenstadtwiesen, diese Wirtshauswiesen da gibt. Das sind ja so in Summe da 47 Gaststätten in München, wo ihr euch auch ganz gemütlich da die Wiesen mass schmecken lassen könnt, inklusive natürlich Brathendl, Brezen oder auch Schweinsbraten, ganz wie ihr wollt und das auch sicherlich etwas stressfreier. Kein Gequetsche da an der U-Bahn und so das Ganze, aber das macht ihr ganz wie ihr wollt. So, was steht heute noch auf dem Programm von Radio C? Gleich nach den 13er Nachrichten, da kommt der MG Kelly und der hat heute einen Sack voll mit 70er Liedern dabei und der Jost, ja, unser Jost Alpe hier, der hat heute auch einen Sack dabei und zwar einer voller Lieder und zwar für die US Rock Charts Classic. Da gibt es heute nämlich den Jahrgang September 96 zu hören. Ein ganz, ganz feiner Jahrgang, ja, muss ich schon sagen. Also Wecker stellen, nicht vergessen und einfach vielleicht auch Radio C am besten durchlaufen lassen. Dann könnt ihr sowieso nichts Falsches machen den Tag über da. So, ich, Christian Fuchs, ich wünsche euch jetzt noch einen schönen restlichen Donnerstag. Bleibt's brav, haltet die Ohren steif. Der Fuchs, der ist nun wieder raus für heute. Kommt aber nächste Woche wieder. Und zwar gleich am Montag um 10 hier zur Powermusik zurück. Ich wünsche euch was. Servus.

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1: Ich bin Thomas Bleskin. Der Sozialverband VdK fordert Nachbesserungen an der geplanten Rentenreform der Bundesregierung. Präsidentin Bentele sagte der deutschen Presseagentur, die Koalition müsse stärker auf sozialen Ausgleich achten. Vor allem die geplante Abschaffung der abschlagsfreien Rente nach 45 Beitragsjahren lehnt sie ab. Für ältere Beschäftigte brauche es Übergangsfristen und Lösungen für Menschen, die aus gesundheitlichen Gründen nicht bis zur regulären Altersgrenze arbeiten könnten. Wegen einer Drohnensichtung am Hauptstadtflughafen Berlin-Brandenburg ist der Flugbetrieb am Abend vorübergehend eingestellt worden. Für 45 Minuten gab es keine Starts und Landungen.
2: Passagiere oben in der Luft waren ratlos, fragten sich, und was nun? Komme ich heute noch nach Hause? Flieger wurden umgeleitet, denn die Pisten waren ja erstmal dicht. Nicht zum ersten Mal. An keinem anderen Airport in Deutschland sind im ersten Halbjahr so viele Drohnen gesichtet worden wie am Hauptstadtflughafen BR. Vor allem im Vergleich zum Vorjahr gab es fast schon einen regelrechten Drohnenboom. Claudia Wächter, Nachrichtenredaktion.
1: Die US-Regierung muss Journalisten von CNN, MS Now und Politico vorerst wieder Zugang zum Weißen Haus gewähren. Ein Bundesrichter gab einem Eilantrag der von Präsident Trump ausgeschlossenen Medien statt. Die Anordnung gilt zunächst für 14 Tage. Trump hatte den Medien vorgeworfen, Falschnachrichten zu verbreiten.
3: Wie auch in Deutschland ist die Pressefreiheit in den USA verfassungsrechtlich verankert. Und deshalb könne Trump den Journalisten ihre Presseausweise nicht einfach so ohne angemessenes Verfahren entziehen, heißt es vom Gericht. Vergangene Woche hatte der US-Präsident aber genau das getan, angeblich weil die Sender Fake News verbreitet hätten. Kritiker werten das als Angriff auf die Pressefreiheit und Versuch, kritisch berichtende Medien einzuschüchtern. Trumps Verhältnis zu Medien ist schwierig. Immer wieder beleidigt er Journalisten, wenn ihm ihre Fragen nicht gefallen. Tanja Wagner, Nachrichtenredaktion.
1: Und zum Sport. Berlin zieht seine Bewerbungen um Olympische und Paralympische Spiele 2 Tage vor der Entscheidung um den nationalen Kandidaten offiziell zurück. Nach der Verkündung durch den regierenden Bürgermeister Kai Wegner von der CDU verbleiben als Anwärter für 2036, 40 und 44 nur noch München und Köln-Rhein-Ruhr. Zum Wetter, die aktuelle Vorhersage des Deutschen Wetterdienstes. Heute im Norden und Osten wolkig mit Schauern, örtlich sind auch kurze Gewitter dabei. Sonst zunächst meist wolkig, später lockert es auf, am Nachmittag im Westen überwiegend sonnig und trocken. Höchstwerte um 16 Grad in der Nordosthälfte, sonst 18 bis 23 Grad. Am Freitag viel Sonnenschein, nur im Osten und auch Nordosten eher ungemütlich und immer wieder Regen. In der Nordosthälfte bis 20 Grad, in der Südwesthälfte bis 24 Grad.
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1: Ich bin Uli Reitinger. Die deutsche Wirtschaft ist im Aufschwung. Die führenden Forschungsinstitute heben ihre Prognosen deutlich an. Im laufenden Jahr erwarten sie einen Anstieg des Bruttoinlandsprodukts um 1,3%. In ihrem Frühjahrsgutachten hatten sie noch mit einem Plus von 0,6% gerechnet.
2: Das sind erstmal gute Nachrichten. Trotzdem warnen die Experten, die Erholung steht auf wackeligen Beinen. Denn es bleiben Belastungen durch die hohen Energiepreise und strukturelle Probleme. Der befürchtete Energiepreisschock durch den Iran-Krieg fiel geringer aus als erwartet. Für neuen Schwung sorgen steigende Exporte und die milliardenschweren staatlichen Investitionen in Infrastruktur und Verteidigung. Die Experten blicken auch etwas optimistischer in die Zukunft. Der private Konsum dürfte anziehen, genauso wie der Wohnungsbau. Aus Berlin, Ursula Winkler.
1: Eine fraktionsübergreifende Abgeordnetengruppe im Bundestag unternimmt einen neuen Anlauf für eine Reform im Bereich der Organspende. Der Plan: Erwachsene sollen nach ihrem Tod grundsätzlich als Spender gelten, sofern sie zu Lebzeiten nicht ausdrücklich widersprochen haben. Eine andere Gruppe lehnt das ab und fordert stattdessen mehr Aufklärung. Über beide Initiativen beraten nun zunächst die Ausschüsse. Der Sozialverband VdK fordert Nachbesserungen an der geplanten Rentenreform der Bundesregierung. Präsidentin Bentele sagte der deutschen Presseagentur, die Koalition müsse stärker auf sozialen Ausgleich achten. Vor allem die geplante Abschaffung der abschlagsfreien Rente nach 45 Beitragsjahren lehnt sie ab. Für ältere Beschäftigte brauche es Übergangsfristen und Lösungen für Menschen, die aus gesundheitlichen Gründen nicht bis zur regulären Altersgrenze arbeiten könnten. Zum Sport. Berlin hat seine Bewerbung um die Olympischen Spiele zurückgezogen. Ein trauriger Tag für Berlin, sagte der noch regierende Bürgermeister Kai Wegner.
3: Das Scheitern hat zahlreiche Gründe. Olympiagegner hatten nicht daran geglaubt, dass die Stadt und ihr Breitensport von der Austragung profitieren könnte. Auch werde das Geld für die Bewerbung, immerhin bis zu 6 Millionen Euro, dringender woanders gebraucht. Und zu guter Letzt wurde der schwarz-rote Senat, der das Thema vorangetrieben hatte, letzte Woche abgewählt. Linke und Grüne lehnen das Projekt ab. Wahlsiegerin Elif Elrab sprach davon, dass ich die Entscheidung erledigt habe. Tanja Wagner, Nachrichtenredaktion.
1: Am Samstag entscheidet der Deutsche Olympische Sportbund, ob Deutschland mit München oder mit Köln bzw. der Rhein-Ruhr-Region ins Rennen um die Spiele 2036, 2040 oder 2044 geht. Das Wetter, die aktuelle Vorhersage des Deutschen Wetterdienstes. Wir müssen uns heute im Norden und Osten noch weiter auf Schauer einstellen. Örtlich kann es ein kurzes Gewitter geben. Im Rest des Landes wird es jetzt immer freundlicher. Die Wolken lockern auf. Im Westen zeigt sich am Nachmittag häufiger mal die Sonne. Das Ganze bei 16 bis 23 Grad. Morgen erwartet uns vielerorts ein freundlicher Mix. Im Nordosten bleibt ein kleines Schauerrisiko bei 16 bis 24 Grad.
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0: Back to the 70s is hitting it for you. Oh, yeah, getting your email requests and dedications.

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1: Ich bin Uli Reitinger. Die deutsche Wirtschaft erholt sich langsam. Für das laufende Jahr erwarten die führenden Wirtschaftsforschungsinstitute einen Anstieg des Bruttoinlandsprodukts um 1,3%. Das ist mehr als doppelt so hoch wie bei der letzten Schätzung im Frühjahr. Die Experten machen sich aber auch ein wenig Sorgen, zum Beispiel Oliver Holtemöller vom Leibniz-Institut für Wirtschaftsforschung.
2: Die deutsche Wirtschaft ist seit Ende des vergangenen Jahres im Aufschwung. Allerdings ist der Aufschwung nicht besonders kräftig. Und er wird zudem von Strukturproblemen überlagert. Das kommt vor allen Dingen darin zum Ausdruck, dass die privaten Investitionen schwach bleiben, das Arbeitskräfteangebot schrumpft und hohe Energiepreise Unternehmen und Haushalte belasten.
1: Oliver Holtemöller vom Leibniz-Institut für Wirtschaftsforschung. Im ersten Halbjahr hat es knapp 1,3 Millionen Unfälle auf Deutschlands Straßen gegeben. Das ist ein Plus von 2,6%, meldet das Statistische Bundesamt. Die Zahl der Verkehrstoten ist im Vergleich zum Vorjahreszeitraum allerdings gesunken. Ausnahme die E-Scooter-Fahrer.
3: Knapp 30 E-Scooter-Fahrer sind gestorben nach einem Crash. Und das sei wirklich auffällig, sagen die Statistiker. Weil es nämlich in allen anderen Gruppen, also Auto- und Motorradfahrer, Radler und Fußgänger, weniger Tote gab. Und nicht nur das, auch viel mehr Leute auf E-Scootern wurden verletzt, vor allem Teenager. Die meisten Verkehrstoten, die gab es übrigens in Mecklenburg-Vorpommern und Niedersachsen, die wenigsten in Berlin und Hamburg. Claudia Wächter, Nachrichtenredaktion.
1: Die Preise für Häuser und Wohnungen in Deutschland sind weiter gestiegen. Nach vorläufigen Angaben des Statistischen Bundesamts kosteten Wohnimmobilien im zweiten Quartal durchschnittlich 0,6% mehr als ein Jahr zuvor. Es war bereits der 7. Anstieg in Folge. Besonders teuer ist Wohneigentum in den 7 größten deutschen Städten. Hier gingen die Preise von Eigentumswohnungen allerdings zuletzt leicht zurück. Zum Sport. 87 Tage nach dem blamablen WM-Aus startet die Fußballnationalmannschaft unter dem neuen Bundestrainer Jürgen Klopp in die Nations League. In Amsterdam ist Erzrivale Niederlande am Abend der erste Gegner. Klopp ist der 13. DFB-Chefcoach. Viele erhoffen sich von ihm einen Neuanfang. Das Wetter, die aktuelle Vorhersage des Deutschen Wetterdienstes. Heute müssen wir im Norden und im Osten noch mit Schauern rechnen. Örtlich kann es ein kurzes Gewitter geben. Im Rest des Landes wird es jetzt immer freundlicher, die Wolken lockern auf. Im Westen zeigt sich immer länger die Sonne. Das Ganze bei 16 bis 23 Grad. Morgen erwartet uns vielerorts ein freundlicher Sonne-Wolken-Mix. Im Nordosten bleibt ein kleines Schauerrisiko. Das Ganze bei 16 bis 24 Grad.
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1: Ich bin Uli Reitinger. Die deutsche Wirtschaft könnte deutlich stärker wachsen als bisher angenommen. Führende Forschungsinstitute verdoppeln in ihrer Herbstprognose die Wachstumserwartung für das laufende Jahr auf 1,3%. In ihrem Frühjahrsgutachten hatten sie noch mit 0,6% gerechnet. Der Iran-Krieg und die stark gestiegenen Energiepreise haben die deutsche Wirtschaft aber nicht so stark beeinflusst wie befürchtet. Doch dieser Aufschwung stehe auf einem schmalen Fundament, warnen die Experten. Die meisten Banken und Sparkassen in Deutschland würden nach Einschätzung der Finanzaufsicht BaFin selbst einen schweren globalen Wirtschaftseinbruch überstehen.

0: Das zeigt ein gemeinsamer Stresstest von BaFin und Bundesbank bei mehr als 1100 Instituten. Allerdings zeigen manche Geldhäuser auch Schwächen.
1: Was ist, wenn Waschmaschine und Auto gleichzeitig kaputt gehen und man auch noch seinen Job verliert? So ungefähr kann man sich den Stresstest für Banken vorstellen, nur mit größeren Krisen. Etwa Konflikte auf der Welt, Handelsblockaden, unterbrochene Lieferketten, Preisanstiege. Insgesamt zeigten sich die deutschen Geldhäuser für solche Krisenszenarien solide aufgestellt, heißt es von den Kontrolleuren. Einige Dutzend rutschten allerdings mit ihrem Kapitalpuffer zu weit ab, um weitere Krisen gut überstehen zu können. Diese auffälligen Banken werden jetzt genau im Blick behalten. Und es sind immerhin weniger als beim letzten Stresstest. Aus Berlin, Ronny Thorau.
0: US-Präsident Trump hat den chinesischen Staatschef Xi Jinping zu einem dreitägigen Staatsbesuch in Washington empfangen. Trump fährt für Xi ein umfangreiches Programm auf. Staatsbankett, bilaterale Gespräche und ein Empfang im Weißen Haus sind geplant. Zum Sport. Spiel 1 für die deutsche Nationalmannschaft nach der enttäuschenden WM. Das Team trifft am Abend in Amsterdam in der Nations League auf die Niederlande. Bundestrainer Jürgen Klopp feiert seine Premiere.
2: Die deutschen Fans hatten eine zum Teil kurze Anreise und einen sonnigen Tag hier in Amsterdam. Im Prestigeduell hoffen sie natürlich auf einen Sieg. Gegen einen Gegner, der nach dem frühen WM-Aus auch auf einen neuen Trainer setzt. Jürgen Klopp hat zu seiner Aufstellung nicht viel verraten. Ein Spieler muss am Abend auf die Tribüne, weil es sonst zu viele wären für die UEFA. Es trifft Neuling Conte von der TSG Hoffenheim. Die Spannung hier ist groß, ob Heilsbringer Klopp direkt bei seinem Start die Fans wieder glücklich macht. Aus Amsterdam, Thomas Bremser.
0: Anpfiff ist um 20.45 Uhr, RTL überträgt live. Das Wetter, die aktuelle Vorhersage des Deutschen Wetterdienstes. Heute müssen wir im Norden und im Osten noch mit Schauern rechnen. Örtlich kann es auch ein kurzes Gewitter geben. Im Rest des Landes wird es jetzt mal freundlicher, die Wolken lockern auf. Im Westen zeigt sich am Nachmittag auch mal länger die Sonne. Das Ganze bei 16 bis 23 Grad. Morgen erwartet uns vielerorts ein freundlicher Mix. Im Nordosten bleibt ein kleines Schauerrisiko bei 16 bis 24 Grad.
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1: Ich bin Uli Reitinger. Die führenden Wirtschaftsforschungsinstitute erwarten für das laufende Jahr einen Anstieg des Bruttoinlandsprodukts um 1,3%. Das heißt, die deutsche Wirtschaft wächst wieder. Mit ihrer Herbstprognose haben die Institute ihre Voraussage aus dem Frühjahr mehr als verdoppelt.
2: Die Prognose hat sich zwar verdoppelt, aber es ist eher ein kleines Plus als ein echter Aufschwung. Unter anderem angetrieben durch die staatlichen Milliarden für Verteidigung und Infrastruktur. Nach Einschätzung der Institute bleibt die deutsche Wirtschaft in den kommenden Jahren leistungsschwach. Der Titel des Gutachtens, Aufschwung mit Strukturproblemen, Finanzpolitik auf Abwägen. So hieß es von den Experten unter anderem, die Rentenreform führe unter dem Strich zu einer steigenden Beitragsbelastung. Bei der Energiepolitik erkenne man nicht mal ansatzweise eine Vision und der Tankrabatt sei kontraproduktiv. Aus Berlin, Ursula Winkler.
1: Eine fraktionsübergreifende Abgeordnetengruppe im Bundestag unternimmt einen neuen Anlauf für eine Neuregelung bei Organspenden.

0: Erwachsene würden demnach nach dem Tod grundsätzlich als Spender gelten, sofern sie zu Lebzeiten nicht ausdrücklich widersprochen haben. Eine andere Gruppe lehnt das ab und fordert stattdessen mehr Aufklärung. Über beide Initiativen beraten nun zunächst die Ausschüsse. Der Sozialverband VDK kritisiert den ab Oktober geltenden Tankrabatt als falschen Weg. Es dürfe nicht sehr viel Steuergeld in die Gewinne der Mineralölkonzerne investiert werden, sagte VDK-Präsidentin Verena Bentele der Deutschen Presseagentur.
1: Der VDK ist gegen das Gießkannenprinzip, fordert stattdessen gezielte Entlastungen für Leute, die wenig Geld haben. Auch Direktauszahlungen seien möglich, heißt es. Das Problem, noch funktioniert die Technik dafür nicht. Noch hat der Staat zum Beispiel nicht die notwendigen Kontonummern. Fakt ist, die Regierung steht wegen der hohen Spritpreise unter Druck und will deshalb nun zum 1. Oktober den Tankrabatt wieder auflegen. Claudia Wächter, Nachrichtenredaktion.
0: Und noch zum Sport. Die deutsche Fußballnationalmannschaft trifft am Abend in der Nations League in Amsterdam auf die Niederlande. Es ist das erste Spiel des Teams nach dem blamablen WM-Aus vor ungefähr 3 Monaten. Jürgen Klopp feiert in Amsterdam seine Premiere als Bundestrainer. Anstoß ist um 20.45 Uhr. RTL überträgt live. Das Wetter, die aktuelle Vorhersage des Deutschen Wetterdienstes. Der Freitag wird zweigeteilt, Wolken und Schauer im Osten und Nordosten bei maximal 20 Grad und viel Sonne im Südwesten bei bis zu 24 Grad. In der Nacht zum Samstag ziehen die Wolken dann weitgehend ab und machen Platz für einen schönen, sonnigen Samstag. In den meisten Landesteilen scheint die Sonne und die Temperatur steigt nochmal auf 25, am Oberrhein sogar auf 29 Grad. Nur im Norden ziehen auch mal dichtere Wolken durch.
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1: Ich bin Uli Reitinger. Die deutsche Wirtschaft wird wohl deutlich stärker wachsen als bisher angenommen. Führende Forschungsinstitute haben in ihrer Herbstprognose die Wachstumserwartung für das laufende Jahr auf 1,3% mehr als verdoppelt. Der Iran-Krieg und die stark gestiegenen Energiepreise haben die deutsche Wirtschaft nicht so stark beeinflusst wie befürchtet. Doch dieser Aufschwung stehe auf einem schmalen Fundament, warnen die Experten. Im ersten Halbjahr hat es knapp 1,3 Millionen Unfälle auf Deutschlands Straßen gegeben. Das ist ein Plus von 2,6%, meldet das Statistische Bundesamt. Die Zahl der Verkehrstoten ist im Vergleich zum Vorjahreszeitraum allerdings gesunken. Ausnahme die E-Scooter-Fahrer.
2: Knapp 30 E-Scooter-Fahrer sind gestorben nach einem Crash. Und das sei wirklich auffällig, sagen die Statistiker. Weil es nämlich in allen anderen Gruppen, also Auto- und Motorradfahrer, Radler und Fußgänger, weniger Tote gab. Und nicht nur das, auch viel mehr Leute auf E-Scootern wurden verletzt, vor allem Teenager. Die meisten Verkehrstoten, die gab es übrigens in Mecklenburg-Vorpommern und Niedersachsen. Die wenigsten in Berlin und Hamburg. Claudia Wächter, Nachrichtenredaktion.
1: Einigen Reportern ist der Zugang zum Weißen Haus erneut verwehrt worden. Dabei hatte ein Richter verfügt, dass das Weiße Haus den Medien Politico, CNN und MS Now vorläufig wieder Zutritt gewähren muss. Politico berichtet jetzt aber, dass der Secret Service den Presseausweis eines seiner Reporter beschlagnahmt habe. CNN meldet Ähnliches. Zum Sport. In Amsterdam trifft die deutsche Fußballnationalmannschaft in der Nations League am Abend auf die Niederlande. Es ist das erste Spiel nach der WM-Blamage und das erste Spiel des neuen Bundestrainers Jürgen Klopp.
3: Positive Anspannung ist, glaube ich, ist schon da, aber wir haben jetzt wirklich so viel getan die letzten drei Tage, dass man keine

0: Zeit gehabt haben, wirklich aufgeregt zu werden. Jetzt sind wir hier. Ich habe so positive Erinnerungen an das Stadion. Es war lange her, dass ich hier gespielt habe, aber trotzdem. Und freue mich auf das Spiel, freue mich auf Atmosphäre, auf alles, was da kommt. Und ja, bin mit dem bisherigen Verlauf der paar Tage, die wir jetzt zusammen hatten, wirklich zufrieden.
1: Anstoß ist um 20.45 Uhr und RTL überträgt. Das Wetter, die aktuelle Vorhersage des Deutschen Wetterdienstes. Der Freitag wird zweigeteilt, Wolken und Schauer im Osten und Nordosten bei maximal 20 Grad und viel Sonne im Südwesten bei bis zu 24 Grad. In der Nacht zum Samstag ziehen die Wolken dann weitgehend ab und machen Platz für einen richtig schönen sonnigen Samstag. In den meisten Landesteilen scheint die Sonne und die Temperatur steigt nochmal auf 25, am Oberrhein sogar auf 29 Grad. Nur im Norden ziehen auch mal dichtere Wolken durch.
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1: Ich bin Uli Reitinger. Die deutsche Wirtschaft erholt sich langsam. Für das laufende Jahr erwarten die führenden Wirtschaftsforschungsinstitute einen Anstieg des Bruttoinlandsprodukts um 1,3%. Das ist mehr als doppelt so hoch wie bei der letzten Schätzung im Frühjahr. Die Experten machen sich aber auch Sorgen. Zum Beispiel Oliver Holtemöller vom Leibniz-Institut für Wirtschaftsforschung.
2: Die deutsche Wirtschaft ist seit Ende des vergangenen Jahres im Aufschwung. Allerdings ist der Aufschwung nicht besonders kräftig und er wird zudem von Strukturproblemen überlagert. Das kommt vor allen Dingen darin zum Ausdruck, dass die privaten Investitionen schwach bleiben, das Arbeitskräfteangebot schrumpft und hohe Energiepreise Unternehmen und Haushalte belasten.
1: Oliver Holtemöller vom Leibniz-Institut für Wirtschaftsforschung. Die meisten Banken und Sparkassen in Deutschland würden nach Einschätzung der Finanzaufsicht BaFin auch einen schweren globalen Wirtschaftseinbruch überstehen. Das zeigt ein gemeinsamer Stresstest von BaFin und Bundesbank bei mehr als 1100 Instituten. Allerdings konnten mehrere Dutzend Geldhäuser in dem simulierten Krisenszenario die vorgeschriebenen Kapitalanforderungen nicht mehr einhalten. Diese Institute werden jetzt besonders beobachtet. US-Präsident Trump hat den chinesischen Staatschef Xi Jinping in Washington empfangen mit viel Pomp. Zu Beginn des Besuchs verkündeten die USA zwar eine Verlängerung der Pause im Zollstreit, bei dem Treffen dürfte es aber weitere Konfliktthemen geben.
3: Der pompöse Empfang hier in Washington kann kaum vom Konfliktstoff ablenken. Handel, Zölle, Taiwan, KI und Kriege im speziellen Chinas Ölimporte aus dem Iran und Russland. Im Moment herrscht Zollpause, aber die beiden Mächte sind im harten Wettbewerb an allen Fronten. Beim Staatsbankett am Abend ist die Tech-Branche dabei. Stärkere Kontrollen bei der Entwicklung von KI oder Superintelligenz stoßen bei Trump und Xi auf Ablehnung. Peking sieht die Warnungen als Versuch, China von einer Vorreiterrolle im KI-Bereich

0: Reich abzuhalten. Aus den USA, Tina Eck.
1: Und noch zum Sport. Genau 87 Tage nach dem blamablen WM-Aus startet die Fußballnationalmannschaft unter dem neuen Bundestrainer Jürgen Klopp in die Nations League. In Amsterdam trifft das Team auf die Niederlande. Klopp ist der 13. DFB-Chefcoach in der langen Länderspielhistorie. Viele erhoffen sich von ihm einen Neuanfang. Das Wetter, die aktuelle Vorhersage des Deutschen Wetterdienstes. Der Freitag wird zweigeteilt, Wolken und Schauer im Osten und Nordosten bei maximal 20 Grad und viel Sonne im Südwesten bei bis zu 24 Grad. In der Nacht zum Samstag ziehen die Wolken dann weitestgehend ab und machen Platz für einen schönen sonnigen Tag. In den meisten Landesteilen scheint die Sonne und die Temperatur steigt nochmal auf 25, am Oberrhein sogar auf 29 Grad. Nur im Norden ziehen dann auch mal dichtere Wolken durch am Samstag.
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1: Ich bin Uli Reitinger. Die führenden Wirtschaftsforschungsinstitute haben heute eine für viele wohl überraschende Prognose vorgelegt. Sie gehen davon aus, dass die deutsche Wirtschaft in diesem Jahr um 1,3% wächst. Damit haben die Experten ihre Wachstumsprognose mehr als verdoppelt im Vergleich zum Frühjahrsgutachten. Der Iran-Krieg und die stark gestiegenen Energiepreise haben die deutsche Wirtschaft nicht so stark beeinflusst, wie befürchtet, heißt es. Wer jahrelang zu viel zahlt an seinen Energieversorger, der hat jetzt bessere Chancen, Geld zurückzubekommen. Nach einem Urteil des Europäischen Gerichtshofs verfallen Ansprüche wegen unwirksamer Preisänderungen nicht, einfach so nach 3 Jahren. Hintergrund ist ein Fall aus Berlin.
2: Verbraucherschützer begrüßen dieses Urteil, denn es erleichtere es, gegen unwirksame Preiserhöhungen vorzugehen. Auslöser war ein Fernwärmeversorger hier in Berlin, dessen Arbeitspreis änderte sich ab 2015 jedes Jahr für eine Kundin. Doch erst 2019 erhob die Einspruch. Zu spät, erklärte das Kammergericht Berlin. Wer 3 Jahre nicht widerspreche, müsse zahlen. Der Europäische Gerichtshof sieht das anders, das sei nicht mit EU-Recht vereinbar. Unwirksame Preiserhöhungsklauseln können also künftig wohl länger als 3 Jahre erfolgreich beanstandet werden. Aus Berlin, Ronny Thorau.
1: Reporter der US-Medien CNN, MS Now und Politico haben das Weiße Haus wieder betreten. Die 3 Medien berichten, dass sie am Mittag wieder Zugang bekommen hätten, nachdem es am Morgen erneute Zurückweisungen gegeben habe. Ein Richter hatte den vorläufigen Zutritt für Vertreter der 3 Medien angeordnet, nachdem US-Präsident Trump diese am vergangenen Freitag aus seinem Amtssitz verbannt hatte. Zum Sport. Spiel 1 für die deutsche Fußballnationalmannschaft nach der enttäuschenden Weltmeisterschaft. Das Team trifft gleich in Amsterdam in der Nations League auf die Niederlande. Bundestrainer Jürgen Klopp feiert seine Premiere.
3: Die deutschen Fans hatten eine zum Teil kurze Anreise und einen sonnigen Tag hier in Amsterdam. Im Prestigeduell hoffen sie natürlich auf einen Sieg. Gegen einen Gegner, der nach dem frühen WM-Aus auch auf einen neuen Trainer setzt. Jürgen Klopp hat zu seiner Aufstellung nicht viel verraten. Ein Spieler muss am Abend auf die Tribüne, weil es sonst zu viele wären für die UEFA. Es trifft Neuling Conte von der TSG Hoffenheim. Die Spannung hier ist groß, ob Heilsbringer Klopp direkt bei seinem Start die Fans wieder glücklich macht. Aus Amsterdam, Thomas Bremser.
1: Anpfiff ist um 20.45 Uhr. Zu sehen ist das Ganze bei RTL. Das Wetter, die aktuelle Vorhersage des Deutschen Wetterdienstes. Am Freitag wird es zweigeteilt, Wolken und Schauer im Osten und im Nordosten auch. Das Ganze bei maximal 20 Grad. Viel Sonne dagegen im Südwesten bei bis zu 24 Grad. In der Nacht zum Samstag ziehen die Wolken dann weitgehend ab und machen Platz für einen sehr schönen, sonnigen Samstag. In den meisten Landesteilen scheint die Sonne und die Temperatur steigt nochmal auf 25, am Oberrhein sogar nochmal auf 29 Grad. Nur im Norden Deutschlands ziehen auch mal dichtere Wolken durch.

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1: Ich bin Uli Reitinger. Die führenden Wirtschaftsforschungsinstitute erwarten für das laufende Jahr einen Anstieg des Bruttoinlandsprodukts um 1,3%. Das heißt, die deutsche Wirtschaft wächst wieder. Mit ihrer Herbstprognose haben die Institute ihre Vorhersage aus dem Frühjahr mehr als verdoppelt.
2: Die Prognose hat sich zwar verdoppelt, aber es ist eher ein kleines Plus als ein echter Aufschwung. Unter anderem angetrieben durch die staatlichen Milliarden für Verteidigung und Infrastruktur. Nach Einschätzung der Institute bleibt die deutsche Wirtschaft in den kommenden Jahren leistungsschwach. So hieß es von den Experten unter anderem, die Rentenreform führe unter dem Strich zu einer steigenden Beitragsbelastung. Bei der Energiepolitik erkenne man nicht mal ansatzweise eine Vision und der Tankrabatt sei kontraproduktiv. Aus Berlin, Ursula Winkler.
1: Die meisten Banken und Sparkassen in Deutschland würden nach Einschätzung der Finanzaufsicht BaFin derzeit selbst einen schweren globalen Wirtschaftseinbruch überstehen. Das zeigt ein gemeinsamer Stresstest von BaFin und Bundesbank bei mehr als 1100 Instituten. Allerdings zeigen manche Geldhäuser auch Schwächen.
3: Was ist, wenn Waschmaschine und Auto gleichzeitig kaputt gehen und man auch noch seinen Job verliert? So ungefähr kann man sich den Stresstest für Banken vorstellen, nur mit größeren Krisen. Etwa Konflikte auf der Welt, Handelsblockaden, unterbrochene Lieferketten, Preisanstiege. Insgesamt zeigten sich die deutschen Geldhäuser für solche Krisenszenarien solide aufgestellt, heißt es von den Kontrolleuren. Einige Dutzend rutschten allerdings mit ihrem Kapitalpuffer zu weit ab, um weitere Krisen gut überstehen zu können. Diese auffälligen Banken werden jetzt genau im Blick behalten. Und es sind immerhin weniger als beim letzten Stresstest. Aus Berlin, Ronny Thorau.
1: Verbraucher müssen rechtswidrige Preiserhöhungen in Energieverträgen auch nach einer längeren Zeit ohne Widerspruch nicht hinnehmen. Mit diesem Urteil stellt sich der Europäische Gerichtshof gegen die bisherige Auffassung des Bundesgerichtshofs. Der BGH hatte geurteilt, dass Kunden rechtswidrige Preiserhöhungen im Energiesektor akzeptieren müssen, wenn sie nicht innerhalb von 3 Jahren widersprechen. Vom EuGH heißt es nun, das ist mit EU-Recht nicht vereinbar. Reporter von CNN, MS Now und Politico dürfen das Weiße Haus wieder betreten. Die 3 Medien berichten, dass sie am Mittag wieder Zugang bekommen hätten. Ein Richter hatte den vorläufigen Zutritt für die Medienvertreter angeordnet, nachdem US-Präsident Trump diese am vergangenen Freitag aus seinem Amtssitz verbannt hatte. Das Wetter, die aktuelle Vorhersage des Deutschen Wetterdienstes. Der Freitag wird zweigeteilt. Wolken und Schauer im Osten und Nordosten bei maximal 20 Grad. Und viel Sonne im Südwesten gibt's morgen bei bis zu 24 Grad. In der Nacht zum Samstag ziehen die Wolken dann weitestgehend ab und machen Platz für einen richtig schönen Tag. In den meisten Landesteilen scheint am Samstag die Sonne und die Temperatur steigt nochmal auf 25, am Oberrhein sogar auf 29 Grad. Nur im Norden ziehen auch mal dichtere Wolken durch.
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Tracy Bonham war das mit The One und damit herzlich willkommen zu einer neuen Ausgabe der US Rock Charts Classics. Heute sind wir im September 1996. Wir spielen die Rockcharts aus dem Billboard Magazine. Die Rocktitel, die damals 1996 in den Charts waren, Modern Rock Tracks nannte sich das. Und wir spielen alle 25 Stück in den nächsten zwei Stunden. Und wir hatten auf der 25 den ersten, den wir hatten, Tracy Bonham und The One. Und wir machen direkt weiter mit der 24, ein Neueinsteiger von der Band Sebadoh.

Tommy Jordan und Greg Kirsten haben diese Band gegründet. Gag Guitar haben die sich genannt. 1996 hatten die einen Hit in den Charts. Whoever You Are. Willkommen zur 22. Das sind die Smashing Pumpkins. Hier ist Muzzle.

Die Dave Matthews Band auf der 21, So Much To Say. Bevor wir in die Top 20 einsteigen, habe ich noch einen Titel außerhalb der Top 25 als Hit-Tipp neu eingestiegen, damals auf 27. Nirvana, Anno

Die 20 Dishwaller und Counting Blue Cars hier bei den US Rock Charts Classic bei euch im Radio. Und wir machen jetzt weiter mit der Band Stabbing Westward. Die kamen aus Illinois und wurden gegründet von Christopher Hall und Walter Flake. Zwischenzeitlich haben die sich mal aufgelöst und jetzt sind sie aber wieder vertreten. Das heißt, sie gehen wieder auf Tour. Das Lied damals in der Hitparade hieß Shame.

Where is it von Beck auf der Nummer 18. Der gute Mann ist ein multimusikalischer Typ. Er kann Gitarre, Bass, Piano, Synthesizer, Schlagzeug und Mundharmonika. Und ich wette, vielleicht auch die Blockflöte spielen. Nicht schlecht. Beck Hansen alias Beck. Wir machen weiter mit den Stone Temple Pilots. Hier ist Trippin' on a Hole in a Paper.

Nein, die sind nicht die Reggae-Charts, das sind die Rock-Charts-Classics hier bei euch im Radio. Das war No Doubt auf der 16, Spider-Webs runter von der 11. Der nächste Song steigt, und zwar 2 von 17 auf 15, Republica, Ready to Go.

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1: News. Ich bin Tine Klimach. Reporter der US-Medien CNN, MS Now und Politico haben das Weiße Haus wieder betreten können. Am Morgen waren sie erneut zurückgewiesen worden, obwohl ein Richter ihren vorläufigen Zutritt angeordnet hatte. Trumps Medienkrieg überschattet auch den Besuch von Chinas Staatspräsident Xi Jinping.
2: Beim Empfang des chinesischen Präsidenten Xi im Weißen Haus war das chinesische Staatsfernsehen dabei. US-Reporter der von Trump verbannten kritischen TV-Sender allerdings mussten immer noch draußen bleiben. Verkehrte Welt. Inzwischen hat die Regierung nachgegeben und die Korrespondenten von CNN, MS Now und der Plattform Politico können wieder Bericht erstatten. Die einstweilige Verfügung des Gerichts aber gilt nur 2 Wochen. Trump hat angekündigt, Berufung einzulegen. Sein Medienkrieg geht weiter. Aus den USA, Tina Eck.
1: Die deutsche Wirtschaft könnte deutlich stärker wachsen als bisher angenommen. Führende Forschungsinstitute verdoppeln in ihrer Herbstprognose die Wachstumserwartung für das laufende Jahr auf 1,3%. Der Iran-Krieg und die stark gestiegenen Energiepreise haben die deutsche Wirtschaft aber nicht so stark beeinflusst wie befürchtet. Fachleute fordern bei der Weiterentwicklung der künstlichen Intelligenz einen grundlegenden Kurswechsel von Tech-Konzernen. Hintergrund sind wachsende Sorgen vor unkontrollierbaren Risiken durch KI. Das Hasso-Plattner-Institut in Potsdam fordert, dass unabhängige Experten umfassenden Zugriff auf Daten und Modelle erhalten müssen, um die bislang undurchsichtigen Systeme fundiert zu überprüfen.
3: Sogar die Chefs führender US-KI-Konzerne warnen vor Gefahren für die gesamte Menschheit. Inwieweit sie unabhängigen Experten, im besten Fall Spitzenforschern ohne wirtschaftliche Interessen, aber tatsächlich Einblick in ihre Arbeit gewähren, ist völlig unklar. Die Experten vom Hasso-Plattner-Institut versuchen gleichzeitig zu beruhigen. Eine unkontrollierbare Super-KI ist nicht in Sicht, heißt es. Uli Reitinger, Nachrichtenredaktion.
1: Die Zahl der Verkehrsunfälle in Deutschland ist im ersten Halbjahr gestiegen. Daneben gab es deutlich weniger Verkehrstote. Nach vorläufigen Angaben des Statistischen Bundesamtes wurden rund 1,3 Millionen Unfälle registriert. Das sind 2,6% mehr als im Vorjahreszeitraum. Die Zahl der Todesopfer sank um 9%. Auffällig war allerdings ein Anstieg bei E-Scootern. 28 Nutzer kamen ums Leben. Das Wetter, die aktuelle Vorhersage des Deutschen Wetterdienstes. In der Nacht im Osten und Süden dichte Wolken, aber der Regen zieht langsam ab, sonst nur leicht bewölkt. Später vor allem im Süden und Westen teils dichte Nebelfelder. Tiefstwerte im Norden und Osten 13 bis 8 Grad, sonst 8 bis 0 Grad. Regional kann es Frost geben. Tagsüber dann Wolken und Schauer im Osten und Nordosten. Das Ganze bei maximal 20 Grad. Die Sonne gibt es später vor allem im Südwesten bei bis zu 24 Grad.
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Mit Garbage und Stupid Girl starten wir in die zweite Stunde der Rockcharts Classics. Wir sind im Jahr 1996 im September und wir hörten vor den Nachrichten noch einen Ex-Nummer-1-Hit, der ist in diesem Monat auf der Position 14 gelandet, die Primitive Radio Gods, Standing Outside of Broken Phone Booth. So lang wie der Titel. Wir machen weiter mit der 12, wir sind die Wallflowers, 6th Avenue, Heartache. Ich bin Jost Alpe und wünsche viel Spaß.

Platz 11 geht an Sheryl Crow, If It Makes You Happy. Und hier sind nochmal die Plätze 20 bis 11 der Rockcharts Classics. 20 Counting Blue Cars, Dishwalla, Stabbing Westward auf der 19, Shame, und auf der 18, Where It's At von Beck. Die Stone Temple Pilots, Trippin' on a Hole in a Paper Heart auf der 17, 16, Spiderwebs, No Doubt, und Ready to Go, die Republicas auf der 15. 14, Standing Outside a Broken Phone Booth, Primitive Radio Gods und Garbage Stupid Girl, die 13. 12 ging an Sixth Avenue Heartache von den Wallflowers, 11, If It Makes You Happy, die Sheryl Crow, die gute Sheryl Crow. Und auf der 10 von 7 haben wir die Butthole Surfers, Pepper.

1976 wurde die Band gegründet. Sie sind immer noch auf Tour. Social Distortion waren das. Sie stehen auf der Nummer 9. I Was Wrong. Rauf von 15. Ebenfalls aufwärts ging es für Sublime. What I Got von 18 auf die 8. Early in the morning, rising to the street.

Novocaine for the Soul, die Eels of the Feelings. Sie haben sich deswegen Eels genannt, damit sie beim Buchstaben E ganz weit vorne stehen, wenn man eine Platte sucht. Sie haben allerdings vergessen, dass Earth, Wind and Fire und Eagles deutlich weiter vorne stehen. Gut, Pech kann man haben. Hier ist die 3, das ist R.E.M. Ebo.

Soundgarden, Burden in My Heart. Und hier sind nochmal die Plätze 10 bis Position Nummer 1 der US Rock Charts. 1996, 10 von 7, Pepper, The Butthole Service, Social Distortion, I Was Wrong, die 9. 8 von 18, What I Got, Sublime, Poe, Angry Johnny, die 7. 6, Who You Are, Pearl Jam, auf der 5, Better Than Ezra, King.

of New Orleans. 4 Eels, Novocaine for the Soul, 3 Evil the Letter, R.E.M. und auf 2 Burden in My Hands von Soundgarden. Das heißt, an der Spitze steht 3-1-1 mit dem Song Down. Das war's für heute. Ich sag Tschüss, ich bin Jost Alpe und hier ist eure 1 aus dem September 96. Down 3-1-1. Tschüss.

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1: Ich bin Tine Klimach. Im laufenden Jahr erwarten die führenden Wirtschaftsforschungsinstitute einen Anstieg des Bruttoinlandsprodukts um 1,3%. In ihrem Frühjahrsgutachten hatten sie noch mit 0,6% gerechnet. Die Experten haben aber auch Sorgen.
2: Die Prognose hat sich zwar verdoppelt, aber es ist eher ein kleines Plus als ein echter Aufschwung. Unter anderem angetrieben durch die staatlichen Milliarden für Verteidigung und Infrastruktur. Nach Einschätzung der Institute bleibt die deutsche Wirtschaft in den kommenden Jahren leistungsschwach. Der Titel des Gutachtens: Aufschwung mit Strukturproblemen, Finanzpolitik auf Abwägen. So hieß es von den Experten unter anderem, die Rentenreform führe unter dem Strich zu einer steigenden Beitragsbelastung. Bei der Energiepolitik erkenne man nicht mal ansatzweise eine Vision und der Tankrabatt sei kontraproduktiv. Aus Berlin, Ursula Winkler.
1: Über die geplante Rentenreform wird in der schwarz-roten Bundesregierung heftig gestritten. Der Sozialverband VdK Deutschland fordert nun in einem Interview mit der deutschen Presseagentur einen Sozialcheck. Konkret rät VdK-Präsidentin Verena Bentele dem Bundeskanzler, die Chance für eine Überarbeitung der Reform zu nutzen.
3: Die geplante Abschaffung der Rente mit 63, ein Unding, auch für den Sozialverband. Viele hätten ihren Renteneintritt schon geplant. Deswegen könne man die Rente nach 45 Beitragsjahren nun nicht einfach canceln. Wir brauchen mindestens Übergangsfristen, heißt es, eine Reform zum Wohl der Menschen. Mehr Nähe zu den Leuten, nicht mit dem Kopf durch die Wand. Das hört man nun auch immer wieder aus der Koalition. Doch noch ringt die Regierung um einen Rentenkompromiss. Claudia Wächter, Nachrichtenredaktion.
1: Der Streit zwischen US-Präsident Trump und Medienhäusern um den Zugang zum Weißen Haus überschattet in den USA den Besuch von Chinas Staatschef Xi Jinping. Eine Live-Übertragung gab es nicht. Trump kündigte zum Auftakt des Besuchs an, man werde Fragen im Kontext von Sicherheit, Technologie und KI erörtern. Auch der heftige Handelsstreit sollte Thema sein. Eine fraktionsübergreifende Abgeordnetengruppe im Bundestag unternimmt einen neuen Anlauf für die Widerspruchsregelung bei Organspenden. Erwachsene würden danach nach dem Tod grundsätzlich als Spender gelten, sofern sie nicht widersprochen haben. Eine andere Gruppe lehnt das ab und fordert stattdessen mehr Aufklärung und bewusste Entscheidungen. Über beide Initiativen beraten nun zunächst die Ausschüsse. Das Wetter, die aktuelle Vorhersage des Deutschen Wetterdienstes. In der Nacht im Osten und Süden dichte Wolken, aber der Regen zieht langsam ab, sonst nur leicht bewölkt. Später vor allem im Süden und Westen teils dichte Nebelfelder. Tiefstwerte im Norden und Osten 13 bis 8 Grad, sonst 8 bis 0 Grad. Regional kann es Frost geben. Tagsüber dann Wolken und Schauer im Osten und Nordosten, das Ganze bei maximal 20 Grad. Die Sonne gibt es später vor allem im Südwesten bei bis zu 24 Grad.
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1: Ich bin Tine Klimach. Es ist das Gipfeltreffen der beiden wohl gerade mächtigsten Männer der Welt und kann deshalb Auswirkungen haben auf Politik und Wirtschaft weltweit. US-Präsident Trump hat den chinesischen Staatschef Xi Jinping in Washington empfangen. Mit viel Pomp.
2: Der pompöse Empfang hier in Washington kann kaum vom Konfliktstoff ablenken. Handel, Zölle, Taiwan, KI und Kriege im speziellen Chinas Ölimporte aus dem Iran und Russland. Im Moment herrscht Zollpause, aber die beiden Mächte sind im harten Wettbewerb an allen Fronten. Beim Staatsbank

0: erklärt, am Abend ist die Tech-Branche dabei. Stärkere Kontrollen bei der Entwicklung von KI oder Superintelligenz stoßen bei Trump und Xi auf Ablehnung. Peking sieht die Warnungen als Versuch, China von einer Vorreiterrolle im KI-Bereich abzuhalten. Aus den USA, Tina Eck.
1: Die deutsche Wirtschaft könnte deutlich stärker wachsen als bisher angenommen. Führende Forschungsinstitute verdoppeln in ihrer Herbstprognose die Wachstumserwartung für das laufende Jahr auf 1,3%. Im Frühjahrsgutachten hatte sie noch mit 0,6% gerechnet. Der Iran-Krieg und die stark gestiegenen Energiepreise haben die deutsche Wirtschaft aber nicht so stark beeinflusst wie befürchtet. Doch dieser Aufschwung stehe auf einem schmalen Fundament, warnen die Experten. Wer jahrelang zu viel an seinen Energieversorger zahlt, der hat jetzt bessere Chancen, Geld zurückzubekommen. Nach einem Urteil des Europäischen Gerichtshofs verfallen Ansprüche wegen unwirksamer Preisänderungen nicht einfach nach 3 Jahren. Hintergrund ist ein Fall aus Berlin.
2: Verbraucherschützer begrüßen dieses Urteil, denn es erleichtere es, gegen unwirksame Preiserhöhungen vorzugehen. Auslöser war ein Fernwärmeversorger hier in Berlin, dessen Arbeitspreis änderte sich ab 2015 jedes Jahr für eine Kundin. Doch erst 2019 erhob die Einspruch. Zu spät, erklärte das Kammergericht Berlin. Wer 3 Jahre nicht widerspreche, müsse zahlen. Der Europäische Gerichtshof sieht das anders, das sei nicht mit EU-Recht vereinbar. Unwirksame Preiserhöhungsklauseln können also künftig wohl länger als 3 Jahre erfolgreich beanstandet werden. Aus Berlin, Ronny Thorau.
1: Zum Sport. Jürgen Klopp hat beim Debüt als Bundestrainer mit der deutschen Fußballnationalmannschaft ein Unentschieden geholt. Das DFB-Team spielte zum Auftakt der Nations League in Amsterdam gegen die Niederlande 1:1. Das Wetter, die aktuelle Vorhersage des Deutschen Wetterdienstes. In der Nacht im Osten und Süden dichte Wolken, aber der Regen zieht langsam ab, sonst nur leicht bewölkt. Später vor allem im Süden und Westen teils dichte Nebelfelder. Tiefstwerte im Norden und Osten 13 bis 8 Grad, sonst 8 bis 0 Grad, regional kann es Frost geben. Tagsüber dann Wolken und Schauer im Osten und Nordosten, das Ganze bei maximal 20 Grad. Die Sonne gibt es später vor allem im Südwesten bei bis zu 24 Grad.
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1: Ich bin Tine Klimach. Die Spritpreise jagen einen Rekord nach dem nächsten. Die Politik ringt um Entlastungsmaßnahmen. Bundestag und Bundesrat sollen heute den nächsten Tankrabatt auf den Weg bringen.
2: Jetzt muss es schnell gehen, denn der Rabatt soll schon ab Oktober, also ab nächsten Donnerstag, für 3 Monate gelten. Der Liter Sprit wird mit der Steuersenkung knapp 17 Cent günstiger, wenn die Tankstellen den Rabatt voll weitergeben. Bei der ersten Auflage im Mai und Juni hatten Institute und das Bundeskartellamt errechnet, dass das nur teilweise der Fall war. Die Mineralölwirtschaft bestreitet das. Viele Experten kritisieren den Rabatt, denn er ist vergleichsweise teuer und nicht zielgenau. Er unterstützt auch Menschen, die keine Hilfe bräuchten. Wer kein Auto hat, aber unter hohen Preisen leidet, bekommt dagegen nichts davon. Aus Berlin, Ursula Winkler.
1: Kein Einlenken bei Gaza, keine Zweifel am Vorgehen gegen den Iran. Israels Ministerpräsident Netanyahu hat bei den Vereinten Nationen seinen Kurs mit Nachdruck verteidigt. Internationale Vorwürfe gegen sein Land wies er zurück und griff zugleich seine Kritiker an. Israel des Völkermords zu bezichtigen sei die größte Lüge des Jahrhunderts, sagte er in New York. Zahlreiche Ländervertreter haben aus Protest gegen den israelischen Ministerpräsidenten vor der

0: Rede den Saal verlassen. Auch draußen vor dem Gebäude gab es Proteste. Rheinland-Pfalz behält ein weiteres Jahr den Vorsitz der Ministerpräsidentenkonferenz. Das haben die Regierungschefs der Länder einstimmig beschlossen, teilte die Staatskanzlei in Mainz mit. Eigentlich wäre ab Oktober Sachsen-Anhalt mit dem Vorsitz dran gewesen. Nach dem Wahlsieg der AfD in dem Land hatte der dortige Ministerpräsident Sven Schulze erklärt, auf den turnusmäßigen Vorsitz des Ländergremiums ab Oktober verzichten zu wollen. Die weitere Reihenfolge der Vorsitzländer bleibt unverändert. Sachsen-Anhalt wird übersprungen. Zum Sport. Jürgen Klopp hat beim Debüt als Bundestrainer mit der deutschen Fußballnationalmannschaft ein Unentschieden geholt. Das DFB-Team spielte zum Auftakt der Nations League in Amsterdam gegen die Niederlande 1:1. Trainer Jürgen Klopp bei RTL.
1: Wir hätten sehr, sehr gerne gewonnen hier heute, keine Frage. Hätte am Spielverlauf nichts geändert. Wir müssen die Eindrücke, die Informationen, die wir kriegen, müssen wir nehmen. Und die Ergebnisse müssen wir auch akzeptieren. Und deshalb, für heute 1:1, hätte super gerne gewonnen, aber kann man den Punkt auch nehmen.
0: Außerdem sagte er sei mit vielen Einzelleistungen sehr, sehr zufrieden. So Bundestrainer Jürgen Klopp. Das Wetter, die aktuelle Vorhersage des Deutschen Wetterdienstes. In der Nacht im Osten und Süden dichte Wolken, aber der Regen zieht langsam ab, sonst nur leicht bewölkt. Später vor allem im Süden und Westen teils dichte Nebelfelder. Tiefstwerte im Norden und Osten 13 bis 8 Grad, sonst 8 bis 0 Grad. Regional kann es Frost geben. Tagsüber dann Wolken und Schauer im Osten und Nordosten. Das Ganze bei maximal 20 Grad. Die Sonne gibt es später vor allem im Südwesten bei bis zu 24 Grad.
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1: Ich bin Tine Klimach. Israels Ministerpräsident Benjamin Netanyahu war gestern an der Reihe mit seiner Rede bei der UN-Generaldebatte. Rund um das UN-Gebäude herum wurde zum Teil heftig protestiert. Dabei nahmen die Polizei Berichten zufolge auch Stars in Gewahrsam.
2: Schauspielerinnen Susan Sarandon, Hannah Einbinder und Cynthia Nixon waren bei den Protesten dabei. In einem Foto war Sarandon zu sehen, von Polizisten umringt. Es gab Sitzblockaden und viele Demos rund um die Absperrungen um das UN-Gebäude am East River. Bürgermeister Mamdani unter anderem hatte dazu aufgerufen. Netanyahu verteidigte sein Vorgehen im Gazastreifen und den Iran-Krieg. Irans mörderische Diktatur dürfe keine Atomwaffen besitzen, die Israel vernichten und die ganze Welt bedrohen könnten. Aus den USA, Tina Eck.
1: Zur Entlastung der Autofahrer von hohen Spritpreisen soll heute der Weg für einen erneuten Tankrabatt freigemacht werden. Die schwarz-rote Koalition will dafür eine vorhergesehene Steuersenkung im Bundestag beschließen. Kurz darauf soll das Gesetz dann auch gleich den Bundesrat passieren, damit es noch zum 1. Oktober in Kraft treten kann. Bis Ende Dezember soll die Energiesteuer auf Diesel und Benzin damit gesenkt werden. Die Mehrwertsteuer eingerechnet, ergibt sich eine Entlastung um 17 Cent pro Liter. Beim Staat wird dadurch mit Steuerausfällen von bis zu 2,5 Milliarden Euro gerechnet, die Bund und Länder jeweils zur Hälfte tragen sollen. Viele Menschen in Deutschland sprechen mit KI-Chatbots über persönliche und vertrauliche Themen. Einer Umfrage des Software-Dienstleisters Proton zufolge haben 68% der befragten Nutzer bereits mindestens ein sensibles Thema mit einem KI-System besprochen. Gleichzeitig ist das Misstrauen beim Datenschutz groß. Gut 40% vertrauen den Anbietern wenig oder gar nicht beim Schutz.